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0: Guten Start in den frischen Tag wünscht Pilatus Morgenshow. Schön sind ihr wach, jetzt am Morgen früh. Es ist 5 Uhr. Ich bin Laura Kühne, guten Morgen miteinander.
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0: US-Vizepräsident J.D. Vance wird vorerst nicht, wie ursprünglich vorgesehen, für Verhandlungen mit dem Iran in die Schweiz reisen. Stand jetzt ist er noch nicht auf dem Weg. Ein Treffen zwischen Delegationen beider Länder auf dem Birkenstock ist so weiterhin geplant. Wann die Gespräche beginnen, ist jedoch noch offen. Vance sagte, die Verhandlungen könnten im Verlauf des Wochenendes starten. Japan ist nach Osten gerückt. Wortwörtlich. Das große Erdbeben von 2011 hat das Land um bis zu 6 mm nach Osten verschoben. Das haben Forschende in der Fachzeitschrift Science veröffentlicht, welche die Bewegungen entlang der Grenze tektonischer Platten untersucht hatten. Der durch das Beben ausgelöste Tsunami hatte mehr als 20.000 Menschen das Leben gekostet.
1: Sport.
0: Die Schweizer Fußballnationalmannschaft gewinnt erstmals an der Weltmeisterschaft. Sie schlägt Bosnien-Herzegowina mit 4:1. Die Schweiz musste sich lange gedulden. Das erlösende 1:0 fiel erst eine Viertelstunde vor Schluss durch Johan Mansambi. Dass es ihm heute so gut lief, könne er kaum glauben, sagt Mansambi zu SRF.
2: Das ist wie ein Traum, dass ich WM spielen kann, 2 Tore zu schießen und dann Player of the Match. Ja, heute bin ich ganz sicher nicht schlafen.
0: Im anderen Gruppenspiel gewinnt Kanada gegen Katar mit 6:0. Damit kommt es am Mittwoch zwischen der Schweiz und Gastgeber Kanada zum Duell um den Gruppensieg. Neu ist es ruhig unterwegs auf der Straße am Freitagmorgen. Ihr habt also Freifahrt. Habe ich Zeug. Den Tag aus haben wir noch viel Sonne. Erst gegen Abend steigt das Gewitterrisiko und der ein oder andere Tropfen dazu ist möglich. Auch heute ist es wieder heiß dazu. 33 bis 35 Grad werden erwartet. Das Ganze zieht sich dann auch so am Wochenende durch.
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0: Für einen guten Start in diesen Tag bin ich für euch da heute Morgen. Selina Linder, mein Name. Hallo.

Hallo, guten Morgen miteinander. Das ist Pilatus am Freitag und das ist gut so. Den Freitag, den nehmen wir miteinander, den gehen wir miteinander an, ab unterwegs Richtung Wochenende. Schön sind drauf, startet gut in den Tag mit dem Rag'n'Ball Man und You Man. Hallo.

0: Guten Morgen miteinander. Das ist Pilatus Morgenshow. Schön, dass ihr mit dabei. Es ist 17:30 Uhr.
1: Ich bin Laura Kühne. Guten Morgen miteinander.
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1: US-Vizepräsident J.D. Vance wird vorerst nicht, wie ursprünglich vorgesehen, für Verhandlungen mit dem Iran in die Schweiz reisen. Stand jetzt ist er noch nicht auf dem Weg. Ein Treffen zwischen Delegationen beider Länder auf dem Birkenstock ist zwar weiterhin geplant. Wann die Gespräche beginnen, ist jedoch noch offen. Vance sagte, die Verhandlungen könnten im Verlauf des Wochenendes starten. Die EU verlängert ihre Sanktionen gegen Russland erstmals um ein Jahr. Die Staats- und Regierungschefs der Mitgliedsländer haben den Entscheid an ihrem Gipfel in Brüssel gefällt. Bisher wurden die Sanktionen jeweils nur für 6 Monate verlängert. Sie betreffen unter anderem den Handel, den Finanzsektor und den Energiebereich.
2: Sport.
1: Die Schweizer Fußballnationalmannschaft gewinnt erstmals an der Weltmeisterschaft. Sie schlägt Bosnien-Herzegowina mit 4:1. Die Schweiz musste sich lange gedulden. Das erlösende 1:0 fiel erst eine Viertelstunde vor Schluss durch Johan Mansambi. Auch Ruben Vargas und Granit Xhaka treffen. Er sei zufrieden mit der Teamleistung, sagt Captain Xhaka zu SRF.
3: Es ist heute genau die Schweiz, die uns stark macht. Die Einheit, ihr Engagement mit dem Ball, ohne Ball. Einmal dreckige Läufe müssen machen für miteinander. Und Fußball ist nicht nur mit Ball, sondern auch ohne Ball. Und ich glaube, wir haben heute über 90 Minuten wirklich ein ganz gutes Spiel gemacht.
1: Im anderen Gruppenspiel gewinnt Kanada gegen Katar 6:0. Außerdem gewinnt in der Gruppe A Mexiko gegen Südkorea mit 1:0. Neu ist es ruhig unterwegs auf der Straße am Freitagmorgen. Ihr habt also Freifahrt. Habe ich zurück. Den Tag aus haben wir noch viel Sonne. Erst gegen Abend steigt das Gewitterrisiko und der ein oder andere Tropfen dazu ist möglich. Auch heute ist es wieder heiß dazu. 33 bis 35 Grad werden erwartet. Das Ganze zieht sich dann auch so am Wochenende durch.
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0: Hey, und so gut sind auch wir schon. Jetzt am Morgen früh. Hallo, Marco.

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0: Guten Morgen miteinander. Das ist die Pilatus Morgenshow. Und auch heute können wir wieder sagen:
1: Wow, ist das heiß!
0: Weit über 32 Grad gibt es mega viel Sonne. Das ist der Sommer im Pilatusland. Und das ist.
2: Voll fett. Da kann man nachher noch arbeiten und baden, kann man abmachen, kann man. Man kann viel mehr Sachen machen, als wenn es regnet. Das ist doch schön, oder?
0: Super schön. Irgendwo in Body, irgendwo ein bisschen chillen. Oder wie der Blöfsack das dann macht.
3: Am liebsten springe ich mit einem Kopfsprung von dort oben runter, vom höchsten Turm.
0: Ja, der ist mindestens
3: 5 Meter hoch.
0: Ja, okay, wunderbar, kann man alles machen. Heute am besten noch arbeiten, Schule und vor einem gemütlichen Abend daheim, vor dem Fernsehen, beim WM schauen. Einfach noch mit ein bisschen abkühlen. Und dann am besten gerade in der Body zum Beispiel. Das Beste zum Nachtessen.
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0: In vier Stimmung nach dem 4-1 von der Schweizer Nazi gestern gegen Bosnien. Ja, vielleicht sind da ein paar Stunden Schlaf dazwischen, aber ich glaube, man nimmt den Schwung mit und steht genau mit dieser Freude auch wieder auf. Die beste Musik begleitet uns, Coldplay, We Pray oder Rock the Moon. Ja, könnte vielleicht noch ein bisschen schwierig sein, heute in den Tag reinzukommen. Einfach so wegen der Müdigkeit, weil es halt vielleicht gleich ein bisschen später geworden ist gestern. Shut up and dance, jetzt gerade so bei uns. Musik aus der Schweiz. Ich schätze mal, er hat auch mitgefeiert. Vielleicht ist er sogar eine Runde gehupen nachher irgendwo mit dem Auto. Der Solar Roy Hurricane, das ist Pilatus, das ist die beste Musik. Wir haben es im Moment schon relativ warm. 20 Grad sind es in Luzern in der Stadt und das jetzt am 6.
1: Ich bin Laura Kühne, guten Morgen miteinander.
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1: US-Vizepräsident J.D. Vance wird vorerst nicht, wie ursprünglich vorgesehen, für Verhandlungen mit dem Iran in die Schweiz reisen. Stand jetzt ist er noch nicht auf dem Weg. Ein Treffen zwischen Delegationen beider Länder auf dem Birkenstock ist zwar weiterhin geplant. Wann die Gespräche beginnen, ist jedoch noch offen. Vance sagte, die Verhandlungen könnten im Verlauf des Wochenendes starten. Japan ist nach Osten gerückt, wortwörtlich. Das große Erdbeben von 2011 hat das Land um bis zu 6 mm nach Osten verschoben. Das haben Forschende in der Fachzeitschrift Science veröffentlicht, welche die Bewegungen entlang der Grenze tektonischer Platten untersucht hatten. Der durch das Beben ausgelöste Tsunami hatte mehr als 20.000 Menschen das Leben gekostet.
2: Sport.
1: Die Schweizer Fußballnationalmannschaft gewinnt erstmals an der Weltmeisterschaft. Sie schlägt Bosnien-Herzegowina mit 4:1. Die Schweiz musste sich lange gedulden. Das erlösende 1:0 fiel erst eine Viertelstunde vor Schluss durch Juan Mansambi. Auch Ruben Vargas und Granit Xhaka treffen. Er freue sich über die gelungene Reaktion nach dem Unentschieden gegen Katar, sagt Nazi-Trainer Murat Yakin zu SRF.
3: Wichtig sind die 3 Punkte. Haben wir uns heute hart erarbeitet und auch für die gewonnen. Es ist, hat vieles gepasst.
1: Im anderen Gruppenspiel gewinnt Kanada gegen Katar 6:0. Außerdem gewinnt in der Gruppe A Mexiko gegen Südkorea mit 1:0.
0: Es ist 2 Minuten ab 6. Liebe Grüße raus auf die Strasse. Ihr kommt im Moment noch ohne grössere Probleme durch.
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0: Es bleibt schön und es bleibt heiß. Heute türmen sich dann im Verlauf des Tages immer mehr so Quellwolken auf. Und aus denen kann es dann möglicherweise gegen Nachmittag und Abend rein das eine oder andere Gewitter geben. Möglicherweise zum Teil auch recht kräftig. Also behaltet das einfach vielleicht immer ein bisschen im Auge. Im Hinterkopf muss überhaupt nicht sein, dass es kommt. Könnte aber. 32 Grad geht es heute. Morgen Samstag bis und mit dem Montag bleibt es heiß, sommerlich. Temperaturen jeweils bis zu 35 Grad.
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1: Ja, die einen sind vielleicht selbst verschuldet, eben nicht zum Schlafen gekommen. Die anderen haben nicht können schlafen, weil draussen halt die Schweizer Fans gejubelt haben. Ist doch okay. Es ist ja schon Freitag. Ich bin Selina Linder. Guten Morgen.

Hosen gerade vor dem Schrank stehen und euch fragen, ob es schon länger für die kurzen Hosen und die offenen Schuhe. Ja, das tut es 20 Grad schon bei uns im Pilatusland. Einen schönen Freitagmorgen, 8 ab

0: Hurricane, guten Freitagmorgen. Pilatus da, 11 ab 6 ist es. Und die müden Köpfe und die müden Augen, ich spüre sie so richtig bis hierhin durch die Radiotüren. Aber ich spüre auch eure glücklichen Herzen.
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0: Hey, es geht doch! Ja, da hat Sascha Rufer gestern am Abend im Schweizer Fernsehen zum ersten Mal so richtig gejubelt. Und das nicht zum einzigsten Mal. Noch ein paar Mal hätte er dürfen, am Schluss so.
2: Xhaka! 4:1! Granit Xhaka!
0: Tatsächlich 4:1.

0: von diesen vier Goal geschossen hat, der Johan Mansambi.
1: Das ist wie ein Traum, dass ich WM spielen kann, zwei Tore zu schießen und dann Player of the Match. Ja, heute bin ich ganz sicher nicht schlafen.
0: Er war wahrscheinlich nicht der Einzige, der nicht schlafen konnte. Ihr auch unterwegs gestern. Überall an den Public Viewings, nach dem Match auf den Strassen unterwegs am Feiern. Grossartig war das. Also vielleicht einfach heute ein bisschen müde, nehmen wir Rücksicht aufeinander. Es ist ja gleich Wochenende. Das letzte Gruppenspiel für die Schweiz, das ist dann am Mittwoch, am Abend, am 9. gegen Kanada. Und einfach noch so als Info zum Mitnehmen, Kanada hat in der Schweizer Gruppe Katar gerade mit 6:0 vom Platz gefegt.
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Guten Morgen miteinander. Am besten alles gerade einpacken für am Abend nach dem Arbeiten. Ein ist dann einfach ab an See oder in den Pool irgendwo und ein bisschen abkühlen. Das ist perfekt bei diesem Wetter. Es geht heute bis 32 Grad. Vielleicht das eine oder andere Gewitter.

0: Party Sound für eine Party. Sommer, guten Morgen, steht gut auf. An diesem Freitag in 8 Minuten ist es 6:30. Und wer dabei war, gestern hier bei uns am 6:50 hat sie gehört und hat sie vielleicht auch ein bisschen gespürt.
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0: Ja, weil wir können glaub, tatsächlich einfach mal zusammenfassen und sagen, so tönt Freude.
2: Hey, nein, ich habe noch nie etwas gefunden.
0: Ja,
2: das ist ja mega.
0: Und jetzt
2: das freut mich gerade extrem.
0: Die Andrea aus Reiden hat gestern Morgen ihren Wunsch von uns erfüllt bekommen. Es war ganz ein einfacher, aber hey, mega ein wichtiger, jetzt im Sommer. Sie braucht einen Grill.
2: Ich habe einen kurzen Arbeitsweg und meine jüngere Tochter, die kommt auch noch etwas heim und dann wäre es eben noch gäbig, man könnte schnell eine Wurst auf den Grill tun und nicht müssen anführen.
0: Alles richtig gemacht. Für einen Elektrogrill, den haben wir in der Andrea gezahlt. Sie und ihre Tochter grillieren jetzt einfach den ganzen Sommer. Geht nichts mehr anders. Nur noch irgendeine Wurst vom Grill. Habt ihr auch einen Wunsch? Gebt ihn ein in der Radio Pilatus App und hört immer am 6:50 die Radio Pilatus Morgenshow. 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Auch heute.

0: Haben Sie schon einen, zwei, drei, vielleicht in jedem Zimmer einen? Falls nicht, ich habe gerade nachgeschaut, es gibt tatsächlich noch zu kaufen. Könnte ja nicht sein, dass in so Phasen wie denen, wo es so heiß ist, die Ventilatoren in den Läden ausverkauft sind. Aber nein, es gibt sogar Aktionen, habe ich gesehen. Mit der besten Musik begleiten wir euch. Also wenn ihr noch schnell zu Nickelback zum Beispiel nachschauen, wo also der günstigste überkommt. Ich habe gesehen, es gibt wirklich da und dort so abgeschriebene, entweder Türme oder diejenigen, die einem so direkt ins Gesicht hineinblasen. Nickelback oder auch Felix Yen und Ray Dalton mit Call It Love. Singt euch eins dazu, wenn ihr eben schaut, ob es irgendwo noch etwas Schlaues gibt, um die Hitze daheim in der Wohnung ein bisschen oben runterzuholen. Das ist Pilatus, die beste Musik.
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0: Guten Morgen miteinander. Gut durchlüften. Es kommt zwar gleich relativ warm rein. 20 Grad haben wir schon im Pilatusland. Es ist 6:30.
4: Ich bin Laura Kühne. Guten Morgen miteinander.
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4: Vertreter der USA und des Irans sollten sich heute auf dem Birkenstock treffen. Nun ist das Treffen heute offenbar abgesagt. Das teilt das Außendepartement EDA mit. Ob das Treffen zu einem späteren Zeitpunkt stattfindet, ist demnach offen. Laut J.D. Vance gibt es den Plan, in die Schweiz zu reisen, zwar, wann sei aber offen. Die EU verlängert ihre Sanktionen gegen Russland erstmals um ein Jahr. Die Staats- und Regierungschefs der Mitgliedsländer haben den Entscheid an ihrem Gipfel in Brüssel gefällt. Bisher wurden die Sanktionen jeweils nur für 6 Monate verlängert. Sie betreffen unter anderem den Handel, den Finanzsektor und den Energiebereich. Junge Familien im Kanton Schwyz sollen einfacher Wohneigentum erwerben können. Ein Vorstoß der Mitte fordert, den Bürgschaftsfonds der Schweizer Kantonalbank entsprechend anzupassen. Geprüft werden sollen unter anderem tiefere Anforderungen bei Eigenmitteln oder der Tragbarkeit von Hypotheken. Ziel ist es, Familien den Kauf eines Eigenheims zu erleichtern, so die Mitte.
3: Sport.
4: Die Schweizer Fußballnationalmannschaft gewinnt erstmals an der Weltmeisterschaft. Sie schlägt Bosnien-Herzegowina mit 4:1. Die Schweiz musste sich lange gedulden. Das erlösende 1:0 fiel erst eine Viertelstunde vor Schluss durch Joan Mansambi. Dass es ihm heute so gut lief, könne er kaum glauben, sagt Mansambi zu SRF.
5: Das ist wie ein Traum, dass ich WM spielen kann, 2 Tore zu schießen und dann Player of the Match. Ja, heute bin ich ganz sicher nicht schlafen.
4: Im anderen Gruppenspiel gewinnt Kanada gegen Katar mit 6:0. Außerdem gewinnt in der Gruppe A Mexiko gegen Südkorea mit 1:0.
0: Es ist 6:30. Wir haben noch nichts für euch. Es scheint offenbar relativ rund zu laufen auf der Strasse.
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0: Ich sage nicht, es kommt ganz sicher, aber einfach so für den Hinterkopf, wenn ihr zum Haus ausgeht, dass ihr vielleicht auf dem Balkon schnell schaut, dass alles sicher ist, könnte heute im Verlauf vom Nachmittag gegen Abend das eine oder andere kräftige Gewitter geben. Die Quellwolken, die türmen sich immer ein bisschen mehr auf. Sonst ist wieder schön heute, wieder heiß, 32 Grad gibt's. Und auch die nächsten Tage bis Wochenende mal sicher bis am Montag bleibt es so. Es gibt sogar bis 35 Grad.
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0: Startet gut in der Freitag. Ich bin Selina Linder.

0: Sam.
1: Hey, hat jemand von euch schon draußen geschlafen heute Nacht auf dem Balkon? Ist jetzt wach geworden, weil es langsam hell geworden ist? Schickt ein Fotos. Ich finde das so schön. Auf dem Balkon gambieren, alles rausnehmen, Decke, Matratze. So cool. Fotos gerne per WhatsApp zu unserem Studio findet ihr in der Radio Pilatus App. Oben rechts den Knopf, zum draufdrücken. Guten Morgen zusammen, 20 vor 7 ist es.

Pumpen uns in diesem Freitag der Felix Jähn und der Ray Dalton. Guten Morgen zusammen, 18 vor 7 ist es. Und ich weiß nicht, ob es euch ähnlich geht wie uns, aber ich glaube schon. Habt ihr seine Musik hier auch so fest gern? Es ist ja ziemlich einfach, um das gut zu finden, oder? Es ist irgendwie so ehrlich, es ist so froh und es ist so aufgestellt. Der Mel Smith ist irgendwann mal irgendwo auftaucht und dann ist er einfach nicht mehr verschwunden. Und das ist gut so. Er hat Hit um Hit um Hit produziert. Und heute kommt sein allererstes eigenes ganzes Album raus. Mit all diesen Songs mit drauf. «My Mess, My Heart, My Life» heisst das Album. Und am 11. Oktober spielt er dann die Songs daraus live in «The Hold Zürich». Schön, dass es seine Musik gibt, oder? Und das alles jetzt gerade noch zusammengefasst auf einem Album. Wir hören es nochmal richtig drin, in voller Länge. Wunderbar, das ist der Mel Smith zusammen mit dem Niall Horan. «Drive Safe». Guten Morgen. 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

gerne schnell ein Eiskaffee to go rauslassen und dann ab in diesen wunderbaren Freitag mit bis 32 Grad am Nachmittag und vielleicht am einen oder anderen Gewitter. Es kann da und dort auf dem Nachmittag vielleicht relativ kräftig kommen. Guten Morgen, steh gut auf.

0: Hey, guten Morgen miteinander. Das ist Pilatus an diesem Freitag. Und wer jetzt wach ist, dem geht es wahrscheinlich ähnlich wie ganz vielen anderen auch. Müde, aber überglücklich. Es geht doch, wenn auch recht harzig. Der Sascha Rufer hatte am Anfang ganz, ganz lang im Schweizer Fernsehen nichts zu jubeln gehabt. Erst so in den 20 letzten Minuten ist es losgegangen. Ja, Monsambi hat dann gerade noch ein zweites Goal geschossen und der Luzerner Ruben Vargas auch noch eins. Am Schluss hat dann der Captain, der Granit Xhaka, per Penalty das 4-1 gegen Bosnien eingetütet und diesmal war er tatsächlich zufrieden gewesen.
1: Es ist heute genau die Schweiz, die uns stark macht. Die Einheit, ihr Engagement mit dem Ball, ohne Ball. Auch mal dreckige Läufe müssen machen für miteinander. Und, Fußball ist nicht nur mit Ball, sondern auch ohne Ball. Und ich glaube, wir haben heute über 90 Minuten wirklich ein ganz gutes Spiel gemacht.
0: Also, dann geht es jetzt um Gruppensieg Wurst. Am nächsten Mittwoch, am 9. Uhr, spielt die Schweiz gegen Kanada. Und die Kanadier, die haben in diesem Spiel von der Schweizer Gruppe Katar gerade mit 6-0 vom Platz gefegt.
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0: Guten Morgen, nach einer kurzen Nacht für die, die doch noch schnell ins Bett gekommen sind, oder einer langen für die, die immer noch wach sind. Das ist natürlich möglich. Ja, muss man feiern, so eine 4-1-Sieg an einer Weltmeisterschaft von der Schweiz gegen Bosnien. Wir begleiten euch entweder in den Tag oder daraus raus. Noemi Besa, Hear Me haben wir für euch parat gemacht. Oder ein bisschen Musik aus vergangenen Zeiten. Michael Cimbello mit Maniac. So tönt Pilatus an diesem Freitag unterwegs in Richtung Wochenende. Ein Party-Sound zu dem Hammer-Wetter nach einem Hammer-Sieg von der Schweiz. Glockenbach Norma Jean Martin. Das ist Anthem. 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
0: Hoi zusammen, guten Morgen, guten Start in Freitag. Es ist Sydney.
4: Ich bin Laura Kühne, guten Morgen miteinander.
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4: Vertreter der USA und des Irans sollten sich heute auf dem Birkenstock treffen. Nun ist das Treffen heute offenbar abgesagt. Das teilt das Außendepartement EDA mit. Ob das Treffen zu einem späteren Zeitpunkt stattfindet, ist demnach offen. Laut J.D. Vance gibt es den Plan, in die Schweiz zu reisen, zwar, wann sei aber offen. Die Temperaturen der Schweizer Flüsse und Seen sind in der Schweiz deutlich gestiegen. Das berichten die Tamedia-Zeitungen mit Verweis auf eine neue ETH-Auswertung. Das ist ein Problem für die Wasserversorgung. Durch die höheren Temperaturen können sich vermehrt giftige Bakterien bilden. Grund dafür sei der Klimawandel, erklärt ein ETH-Experte. Junge Familien im Kanton Schwyz sollen einfacher Wohneigentum erwerben können. Ein Vorstoss der Mitte fordert, den Bürgschaftsfonds der Schweizer Kantonalbank entsprechend anzupassen. Geprüft werden sollen unter anderem tiefere Anforderungen bei Eigenmitteln oder der Tragbarkeit von Hypotheken. Ziel ist es, Familien den Kauf eines Eigenheims zu erleichtern, so die Mitte.
2: Sport.
4: Die Schweizer Fußballnationalmannschaft gewinnt erstmals an der Weltmeisterschaft. Sie schlägt Bosnien-Herzegowina mit 4:1. Die Schweiz musste sich lange gedulden. Das erlösende 1:0 fiel erst eine Viertelstunde vor Schluss durch Juan Mansambi. Auch Ruben Vargas und Granit Xhaka treffen. Er freue sich über die gelungene Reaktion nach dem Unentschieden gegen Katar, sagt Nazi-Trainer Murat Yakin zu SRF.
5: Wichtig sind die 3 Punkte. Haben wir uns heute hart erarbeitet und auch für die gewonnen. Es ist, hat vieles gepasst.
4: Im anderen Gruppenspiel gewinnt Kanada gegen Katar 6:0. Außerdem gewinnt in der Gruppe A Mexiko gegen Südkorea mit 1:0.
0: So, ja, Sydney. Guten Morgen miteinander und guten Morgen, Tim Jakob.
6: Guten Morgen zusammen, wo wir keine Meldungen haben von unterwegs, in Freifahrt an dem Freitagmorgen. Kommt's gut an.
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0: Ja, sieht auch heute wieder herrlich aus. Ein weiterer Sommertag, wo wir hier drin starten. 32 Grad geht es auf den Nachmittag. Was heute ein bisschen anders ist, es gibt dann im Verlauf des Tages immer mehr Quellwolken. Die türmen sich so auf und es kann dann daraus raus, muss nicht, aber kann das ein oder andere heftige Gewitter geben. Tage von morgen bis und mit Montag bleiben sommerlich und bleiben sehr heiß mit bis zu 35 Grad. Auch hier ist vor allem in den Bergen dann jeweils gegen Abend mal ein Gewitter möglich.
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0: Schön, sind ihr auch mit dabei. Wir sind hier für euch. Selina Linder.
6: Und Tim Jakob.
0: Morgen.

0: glaube, eigentlich ist es ja schon nicht so gern gewesen, im Geschäft, wenn man so kommt, arbeiten, wie wenn man nachher gerade auch noch direkt in Body geht. Also zum Beispiel mit den Flipflops. Ich weiss nicht, ob das so angebracht ist. Aber
1: vielleicht
0: heute,
1: ein anderes Mal.
0: Ja, nein, eben nicht ein anderes Mal. Weil heute ist eben offiziell der Tag der Flipflops. Ich weiss nicht, ob man sie so entschuldigen könnte.
1: Also
0: jetzt
1: gerade mal erst recht heute.
0: Ins Geschäft schlürft, so in den Schlarp kommt mit den Flipflops. Probiert es mal und sagt uns, ob es klappt. Das ist Pilatus 9 auf 7.
1: Morgen.

0: Einen guten Start in der Freitag mit der Radio Pilatus. Morgen schon 12 ab 7 ist es. Und wir haben diese Woche schon ein paar Menschen dürfen glücklich machen. Und machen sie jetzt heute hoffentlich auch noch einmal.
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0: Wenn ihr euch angemeldet habt in der Radio Pilatus App und dort gesagt habt, was ihr euch wünscht, dann seid ihr jetzt hier bei uns genau richtig. Wenn ihr das noch nicht gemacht habt, dann könnt ihr es jetzt noch nachholen.
2: Ja, genau. Geht ganz einfach bei uns in der Radio Pilatus App und dort eben sagen, was ihr euch wünscht.
0: Sie hat das schon gemacht und ist nicht Fan davon, dass wenn man ins Bett liegt, gerade kurz vor dem Einschlafen ist und dann... Verstehe ich sie jetzt also noch, dass man das nicht
2: überall,
0: so
2: oder? Ja. Und dann irgendwie oder, am nächsten Morgen der Beißzeim überall und eben von dem hat Heidi Stocker aus Küssnacht jetzt genug. Für so heisse Tage und Abenden, wie eben heute zum Beispiel dann auch wieder einer wird, wenn einem die Mucken umkreisen, wünscht sich eben Heidi ein Muckengitter, damit sie eben trotzdem ganze Gesumme um sie herum mit offenem Fenster kann schlafen.
0: Also, Heidi Stocker wünscht sich etwas, das wahrscheinlich

0: 8:07 ist es. Wir haben ein Heidi gesucht. Die zwei Songs wären durch. Haben wir sie gefunden?
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0: Wir schauen mal, haben wir sie gefunden, das Heidi aus Küsnacht? Guten Morgen.
2: Ja, guten Morgen, Selina.
3: Guten Morgen, Heidi.
0: Wunderbar, Heidi, alles richtig gemacht. Du hast gehört, dass wir dir gerne würden den Wunsch erfüllen, wo es um die...
3: Es berührt mich
0: gerade. Nein, es triggert einem gerade. Ja. Heidi, was ist los mit deinen Mucken? Hast du einfach besonders viel oder stört es dich?
2: Das ist so schön. Ja, ich kann es fast nicht glauben. Ja, mega cool.
3: Also das Geräusch ist nicht so schön.
2: Nein. Aber ich bin sehr allergisch auf Mucke. Oh. Also wirklich, ich komme riesige Pückel über und es ist sehr, sehr unangenehm. Mm. Und dann habe ich gedacht, ich versuche mein Glück und siehe da.
0: Hey, und siehe da, es ist alles genau so gekommen, wie
3: grossartig.
0: Mir das gewünscht
2: ist. So cool, merci viel mal.
0: Sehr gerne.
2: Mega Freude.
0: Liebe Heidi,
2: danke,
0: wir mögen
2: viel mal.
0: Ist gern geschehen, das geht dir von Herzen gehen und hoffen, dass es dir drum im Sommer dank dem ein bisschen besser geht. Hey, hab einen schönen Freitag. Schönes
2: Wochenende. Danke, ihr auch.
3: Ciao, ciao,
2: danke,
3: Heidi.
2: Ciao, miteinander.
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0: Könnt ihr vorstellen, dass heute so ein Tag ist, weißt, Freitag, wo ganz viele Kinder in der Schule Wasserschlacht machen
1: für uns. Ja. Oh ja.
0: Und ich habe mich gefragt, wieso macht man das eigentlich nur in der Schule? Das wäre doch etwas.
1: Ja,
0: heute
1: so
0: bei 32 Grad auf dem Nachmittag könnte man ja eigentlich auch im Geschäft mal so eine Wasserschlacht organisieren. Ich fände das grossartig. Pilatus, morgen schon in 8 Minuten, 7:30, du hast nichts zu melden.
1: Nein,
0: oder?
1: Freifahrt an diesem Freitag. Kommt gut an.
0: Morgen!

0: das ist so. Tatsächlich, wir hier an unseren Plätzen haben eine Art wie eine Glaskugel. Mm. Und wenn man da rein schaut, sieht man schon ein bisschen in die Zukunft.
1: Ja, ja, das stimmt.
0: Und ich kann euch sagen, wir haben euch nur Lieblingsmusik bereit. Passt fast wie Faust aufs Auge, oder? Bei diesem Wetter zum Start in so einem Tag. Der Alex Warren Fever Dream bereit für euch jetzt. Und wenn das keine Lieblingsband ist von vielen von euch, ja, dann weiss ich auch nicht mehr so recht. Viva la vida in voller Länge in der Pilatus Morgenshow zusammen mit dem Michael Schulte. Das ist aus das, was ihm hier hilft. Half of my heart, Pilatus. Die beste Musik.
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0: 21 Grad sind es. Im Moment im Pilatusland. Steht gut auf und habt euch kühl. Es ist 7:30.
13: Ich bin Laura Kühne. Guten Morgen miteinander.
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13: Vertreter der USA und des Iran sollten sich heute auf dem Birkenstock treffen. Nun ist das Treffen heute abgesagt. Das teilt das Außendepartement EDA mit. Das Treffen soll zu einem späteren Zeitpunkt stattfinden. Laut US-Vizepräsident Vance gibt es den Plan, in die Schweiz zu reisen, wann sei aber noch nicht klar. Die Temperaturen der Schweizer Flüsse und Seen sind in der Schweiz deutlich gestiegen. Das berichten die Tamedia-Zeitungen mit Verweis auf eine neue ETH-Auswertung. Das ist ein Problem für die Wasserversorgung. Durch die höheren Temperaturen können sich vermehrt giftige Bakterien bilden. Grund dafür sei der Klimawandel, erklärt ein ETH-Experte. Die EU verlängert ihre Sanktionen gegen Russland erstmals um ein Jahr. Die Staats- und Regierungschefs der Mitgliedsländer haben den Entscheid an ihrem Gipfel in Brüssel gefällt. Bisher wurden die Sanktionen jeweils nur für 6 Monate verlängert. Sie betreffen unter anderem den Handel, den Finanzsektor und den Energiebereich.
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13: Die Schweizer Fußballnationalmannschaft gewinnt erstmals an dieser Weltmeisterschaft. Sie schlägt Bosnien-Herzegowina mit 4:1. Die Schweiz musste sich lange gedulden. Das erlösende 1:0 fiel erst eine Viertelstunde vor Schluss durch Joan Manzambi. Dass es ihm so gut lief, könne er kaum glauben, sagt Manzambi zu SRF.
14: Das ist wie ein Traum, dass ich WM spielen kann, 2 Tore zu schießen und dann Player of the Match. Ja, heute bin ich ganz sicher nicht schlafen.
13: Im anderen Gruppenspiel gewinnt Kanada gegen Katar mit 6:0. Außerdem gewinnt in der Gruppe A Mexiko gegen Südkorea mit 1:0.
0: Es ist 7:32 Tim.
1: Ja, immer noch so richtig schön Freitag auf der Straße. Ja, kommen Sie gut, Tim, und ein Event.
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0: Schön auch heute wieder und heiß, 32 Grad gibt's. Jetzt ist es aber heute so, dass man vielleicht ein bisschen im Hinterkopf mitnehmen müsste, dass es kann sein kann, dass es am Nachmittag, später am Nachmittag, Abend vielleicht einmal relativ kräftig kann gewittern. Es hat so ein paar Quellwolken, zuerst über den Bergen, die türmen sich dann so ein bisschen auf. Also es muss überhaupt nicht kommen, kann aber. Also vielleicht noch schnell beim Balkon schauen oder draussen im Garten, aber noch etwas wettet verräumen. Samstag bis und mit Montag bleibt es schön, es bleibt heiß bis 35 Grad gibt's. Und auch hier sind jeweils in den Bergen gegen Abend etwa Gewitter möglich.
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0: Hey, und die ist wirklich best. Kommt von Alex Warren. Wir sind Selina Linde.
1: Der Timmy Akota.

0: Guten Morgen miteinander. Das ist Pilatus Morgenshow. Und auch heute können wir wieder sagen:
1: Boah, ist das heiß!
0: Weit über 32 Grad gibt es mega viel Sonne. Das ist der Sommer im Pilatusland. Und das ist.
2: Perfekt. Dann kann man nachher noch arbeiten und baden. Kann man abmachen. Man kann viel mehr Sachen machen, als wenn es regnet. Ist doch schön, oder?
0: Super schön. Irgendwo in Body, irgendwo ein bisschen chillen. Oder wie der Blöfsack das dann macht.
3: Am liebsten springe ich mit einem Kopfsprung von dort oben runter, vom höchsten Turm.
0: Ja, der ist mindestens
3: 5 Meter hoch.
0: Ja, okay, wunderbar, kann man alles machen. Heute am besten noch arbeiten, Schule und vor einem gemütlichen Abend daheim, vor dem Fernsehen, beim WM schauen, einfach noch ein bisschen abkühlen. Und dann am besten gerade in der Body zum Beispiel. Das Beste zu Nachtessen.
4: Chicken Nuggets mit Pommes und Ketchup. Yeah!

0: Die ganze Familie einladen, um an diesem Wochenende einmal gerade ein bisschen länger in der Body bleiben und dann dort das Nachtessen.
1: Oh.
0: Zum Beispiel. Das ist immer fein. Oder?
1: Ja, absolut.
0: Ist grossartig. Wir geben euch Geld mit. 100 Franken sind im Jackpot jetzt gerade vom 5 gewinnt. Anrufe mitmachen und Geld gewinnen jetzt auf 0848 20 10 20. Wir spielen miteinander 5 gewinnt auf 0848 20 10 20. Guten Morgen.
1: Morgen.

0: Mit schwungen Ideen Freitag, das ist Pilatus Morgenshow 16 vor 8.
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0: Andrea aus Kriens probiert heute Morgen ihr Glück. Guten Morgen, das sind Selina und Tim.
2: Hi Andrea.
3: Guten Morgen miteinander.
0: Gut, Glück ist es ja nicht nur, gell? Ein bisschen etwas können muss man da bei uns ja schon haben.
2: Ja, ja.
0: Was ist denn alles?
2: Es braucht ein bisschen beides.
0: Genau.
3: Und Nerven.
0: Das
3: und.
0: Auch noch, ja genau.
2: Und Nerven.
0: Andrea, 100 Franken haben wir im Jackpot für dich und wir spielen miteinander mit einem...
2: Nichts geringerem heute als mit einem N wie Nina, Andrea.
0: Mit einem N. He? Wir brauchen 5 Begriffe, die mit dem N anfangen. Wenn wir einen Mensch suchen, dann muss es der Nachname sein, zwingend mit N. Und wir sind froh, wenn der Vorname auch dazu sagst, dass wir ein bisschen wissen, von wem was wir sind. Dann hast du 20 Sekunden Zeit, kannst weiter sagen, wenn du gerade nichts weisst. Wenn die Zeit reicht, dann kommen wir auf das zurück, was wir unterwegs verpasst haben.
2: Selbstverständlich.
0: Legen wir los. Super. Wunderbar, perfekt, klingt gut. N wie Nina. Von dir, Andrea, brauchen wir als allererstes ein Tier. Ein Schauspieler.
3: Robert De Niro, nein, das ist
0: nicht. Ein Land.
3: Niederland.
0: Ein Körperteil.
3: Nase.
0: Und etwas in der Küche. Andrea, ich glaube, das hätten wir geschafft, wenn wir nicht beim De Niro, den du richtig gecheckt hast, noch schnell gestolpert wären. Also blöd.
2: Was aber hat siehst, ja, die
0: Team,
2: Nerven
0: was gäbe es für einen?
2: Hey, es gäbe zum Beispiel den Jack Nicholson oder den Liam Neeson. Oh, ja. Oder? Ja.
0: Aber so schlecht war es nicht. Aber
2: nein,
0: du hast natürlich recht,
2: nicht.
0: Das ist der De Niro. Und das ist das De vorne.
3: Das ist
2: absolut.
0: Aber Andrea, super war sonst. Hä? Und das Wetter passt und das Wochenende kommt und... Alles gut.
2: Richtig gut. Ganz gute Freizeit. Ciao, ciao, Andrea.
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0: Moment, schnell. Haben wir schon die Tür auswählen? Vielleicht noch schnell warten, da mal zurückkommen und ein bisschen Eis machen. Ich glaube, im Moment, in dieser Zeit, ist es immer gut, wenn man irgendwie so ein bisschen Eis im Gefrierfach hat. Für egal wo drin.
1: Einfach
0: ins
1: parat,
0: Kaffee, ja. Vielleicht die Prosecco am Abend. Einfach, dass es parat ist bei dieser Hitze. Guten Start in Freitag, 9 vor 8 ist es.
1: Morgen.

0: Sind ihr schon das erste Mal in die Schweiz gekommen? Vielleicht, als ihr wollt, die Post holen oder den Güssel rausstellen? Ja, es geht schnell im Moment.
1: Ja.
0: Wir holen euch wieder ein bisschen oben runter. David Pilatus mit Musik von der Olivia Dean. So easy to fall in love. Und wenn ihr dann ein bisschen da unten seid, dann kommt der da. Pardon, hä? Ja, ich meine, also Tag wie heute muss man irgendwo her ein bisschen Power nehmen. DJ Antoine, welcome to Saint-Tropez. Sommersound zum Sommerwetter. Und dann, bevor das Herzrasen kommt, wieder ein bisschen gemütlicher. Billie Eilish, Birds of a Feather. Das ist Pilatus, ihr merkt es, das ist die beste Musik.
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0: Wunderbaren guten Freitagmorgen. Wir haben 22 Grad im Pilatusland. Es ist 8 Uhr.
11: Ich bin Laura Kühne. Guten Morgen miteinander.
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11: Vertreter der USA und des Iran sollten sich heute auf dem Bürgenstock treffen. Nun ist das Treffen heute abgesagt. Das teilt das Außendepartement EDA mit. Die Schweiz sei demnach jedoch weiterhin bereit für die Gespräche. Die entsprechenden Vorbereitungsaufgaben auf dem Bürgenstock werden also fortgeführt, so das EDA. Laut US-Vizepräsident Vance gibt es den Plan, in die Schweiz zu reisen, wann sei aber noch nicht klar. Die Temperaturen der Schweizer Flüsse und Seen sind in der Schweiz deutlich gestiegen. Das berichten die Tamedia-Zeitungen mit Verweis auf eine neue ETH-Auswertung. Das ist ein Problem für die Wasserversorgung. Durch die höheren Temperaturen können sich vermehrt giftige Bakterien bilden. Grund dafür sei der Klimawandel, erklärt ein ETH-Experte. Ein Mann hat in einem Zug im Kanton Schwyz eine Frau sexuell belästigt. Der 50-jährige Italiener griff sich während der Fahrt in die Hose und führte sexuelle Handlungen aus. Die Frau erstattete Anzeige. Der Mann wurde inzwischen laut dem Bote der Urschweiz per Strafbefehl verurteilt, muss eine Buße bezahlen und 4 Tage hinter Gitter.
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11: Die Schweizer Fußballnationalmannschaft gewinnt erstmals an dieser Weltmeisterschaft. Sie schlägt Bosnien-Herzegowina mit 4:1. Die Schweiz muss sich lange gedulden. Das erlösende 1:0 fiel erst eine Viertelstunde vor Schluss durch Joan Manzambi. Auch Ruben Vargas und Granit Xhaka treffen. Er freue sich über die gelungene Reaktion nach dem Unentschieden gegen Katar, sagt Nazi-Trainer Murat Yakin zu SRF.
12: Wichtig sind die 3 Punkte. Haben wir uns heute hart erarbeitet und auch für die gewonnen. Es ist, hat vieles gepasst.
11: Im anderen Gruppenspiel gewinnt Kanada gegen Katar 6:0. Außerdem gewinnt in der Gruppe A Mexiko gegen Südkorea mit 1:0.
2: Das
0: 2:08 ist es. Oh, Tim, ja, du hast eine Meldung.
1: Ja, sag jetzt. Ihr müsst vorsichtig fahren auf der A1, wenn ihr unterwegs seid, Richtung Mittellands zwischen Herkingen und Uensingen. Dort hat es einen Unfall gehabt und die rechte Spur ist zu. Kommt gut dorthin, wo ihr hinwollt.
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0: Heute immer mit dem Gedanken im Hinterkopf, dass es könnte auf Nachmittag Abend hin etwa noch das ein oder andere Gewitter geben muss, überhaupt nicht. Temperaturen bei 32 Grad und eben ein paar Quellwolken hat es zu der Sonne am Pilatushimmel. Am Samstag bis am Montag bleibt es sommerlich, es wird 35 Grad heiß und kann dann vor allem in den Bergen halt jeweils gegenüber das ein oder andere Gewitter geben.
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0: Hey, Sommerkind, ich bin Selina Linder.
1: Und ich, Tim Jakob.
0: Guten Morgen.
2: Zusammen.

0: Morgen miteinander. 8 auf 8 ist es heute am Weltbummeltag. Da gibt es tatsächlich. Und das ist heute, was er genau meint oder was das heisst, weiss ich nicht. Ich glaube, es ist einfach so ein bisschen für euch, dass ihr nicht hetzen müsst.
1: Ja, ich meine, spazieren jetzt heute bei dieser Wärme. Ja,
0: ganz gemütlich,
1: ja, so ein
0: einfach
1: schlendern.
0: Nicht.

0: Guten Morgen, hier in der Radio Pilatus Morgenshow, 11 ab 8 ist es. Viele von euch haben wahrscheinlich noch ein bisschen müde Köpfe und müde Augen. Aber dafür glückliche Herzen.
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0: Ja, ich meine, da dürfen wir jetzt glaube ich wirklich sagen, es geht ja. Jetzt hast du Sascha Rufer im Schweizer Fernsehen gestern Abend zum ersten Mal gejubelt.
2: Ja, und dann auch nicht zum einzigen Mal. Am Schluss dann so.
3: Xhaka, 4:1, Granit Xhaka!
0: Ihr habt es wahrscheinlich gesehen, denke ich mal, gehe nicht davon aus. Tatsächlich 4:1 für die Schweiz gegen Bosnien ist gestanden am Schluss. Nach einem aber doch, glaube ich, extrem harzigen Start. Lago Mio, da ist jetzt lang gar nicht gegangen.
2: Nein, alle Goals sind den ersten in den letzten 20 Minuten passiert. Glücklich vor allem für den Mann, der dann gerade zwei von diesen Goals geschossen hat, der Juan Manzambi.
4: Das ist wie ein Traum, dass ich WM spielen kann, zwei Tore zu schießen und dann Player of the Match. Ja, heute bin ich ganz sicher nicht schlafen.
0: Mir ist so herzig. Das letzte Gruppenspiel für die Schweiz ist dann am Mittwoch am Abend am 9. Das gegen Kanada. Und einfach so noch zum Mitnehmen. Kanada hat übrigens gegen Katar gerade mit 6:0 gewonnen.
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0: Viel Sonne, viel heiß und viel ich ein bisschen Gewitter auf den Nachmittag. Ja. So sieht es heute aus, 32 Grad. Ja,
1: aber wenig Verkehr.
0: Oh.
1: Nur auf der A1.
0: Also gut.
1: Wenn ihr Richtung Bern unterwegs seid, zwischen der Raststätte Gunzgenort und Önsigen, das wegen einem Unfall, die rechte Spur, die ist zu. Kommt gut an.

0: Hi und guten Morgen, hier ist der Radio Pilatus. Morgen schon in 8 Minuten, 8:30. Und es gibt Bands, es gibt Künstler und Künstlerinnen, die polarisieren ein bisschen. Da weiss man, die einen haben sie richtig gerne, die anderen nicht. Und dann gibt es die, wo ich das Gefühl habe, die haben wir, die haben ihr, die haben alle einfach irgendwie gerne.
1: Ja, ist ja auch ziemlich einfach, das gut zu finden. Weil ist fröhlich, ehrlich, einfach aufgestellt, oder?
0: Das ist der Mel Smith, habt ihr gemerkt, oder? Weil es eben so ein Lieblingskünstler ist. Er ist irgendwann auftaucht und dann irgendwann halt einfach nicht mehr wieder verschwunden, weil er Hit um Hit um Hit produziert.
1: Und heute kommt jetzt eben sein erstes Album raus mit all diesen coolen Songs drauf. «My Mess, My Heart, My Life» heisst es.
0: Am 11. Oktober spielt Mel Smith die Songs dann live in der Hall Zürich. Mhm. Und um es eben ein bisschen reinzuhören, gibt es ab heute das Album. Und es gibt da bei uns Musik daraus. In voller Länge der Mel Smith, der coole Dude mit seinem Stargazing. Morgen.
1: Morgen zusammen.

0: Die erste Sitzung des Tages hört sicher nicht bei dem Kollegen am Platz, der am nächsten beim Fenster ist. Der Reib heizt damit schön auf. Ja. Also vielleicht hat ja einer sogar einen Ventilator auf dem Puls, dann wäre das der richtige Ort. Das ist der Freitagmorgen mit Pilatus und Jax Jones zusammen mit der Zoe Wees, Never Be Lonely. Und so richtig sommerlich fresh kommt der Vance Joy daher mit seinem Riptide. Für eine gute Stimmung, für einen guten Groove in diesem Freitagmorgen. Wunderschön, der Neueste von One Republic. I need your love. Das und noch viel mehr. Jetzt geht hier bei Pilatus. Das ist die beste Musik.
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0: Hallo zusammen, guten Morgen miteinander. Wir haben 23 Grad im Pilatusland. Es ist jetzt 8:30.
11: Ich bin Laura Kühne. Guten Morgen miteinander.
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12: Fleischersatzprodukte verlieren in der Schweiz an Beliebtheit. Das zeigt eine Auswertung des Bundesamts für Landwirtschaft über die Tamedia berichtet. Während der Umsatz mit Fleischimitaten zurückgeht, steigt die Nachfrage nach Produkten wie Tofu, Tempeh und Seitan. Fachleute sehen darin einen Trend zu weniger stark verarbeiteten Lebensmitteln, auch seien Fleischersatzprodukte meistens teurer. Ein Mann hat in einem Zug im Kanton Schwyz eine Frau sexuell belästigt. Der 50-jährige Italiener griff sich während der Fahrt in die Hose und führte sexuelle Handlungen aus. Die Frau erstattete Anzeige. Der Mann wurde inzwischen laut dem Bote der Urschweiz per Strafbefehl verurteilt, muss eine Buße bezahlen und 4 Tage hinter Gitter. In den USA wächst die Kritik am geplanten Rahmenabkommen mit dem Iran. Widerstand kommt auch aus den Reihen der Republikaner von Präsident Donald Trump. Kritisiert wird vor allem ein geplanter Wiederaufbaufonds von $300 Milliarden für den Iran. Mehrere Republikaner befürchten, dass die USA damit ihren Verhandlungserfolg wieder abschwächen könnten. Kuba will seine Wirtschaft stärker öffnen. Die Regierung hat einen umfangreichen 176-Punkte-Plan vorgestellt, der mehr Investitionen und weniger staatliche Vorgaben vorsieht. Geplant sind unter anderem zusätzliche Investitionen aus dem Ausland, etwa in Tourismus und im Immobilienbereich. Regierungschef Manuel Marrero betonte jedoch, Kuba halte weiterhin am Sozialismus fest.
11: 3:30 ist es, Tim Jakob.
13: Ja, jetzt sind langsam alle aufgestanden nach dem Nationalmatch gestern und auf der Straße unterwegs. Es stockt auf der A1, wenn wir Richtung Bern unterwegs sind, zwischen der Raststätte Gunzg Nord und Önsigen, das wegen einem Unfall. Die rechte Spur ist zu und dann noch, wenn ihr Richtung Zürich fahrt, auf dem Westring an Burdorf Süd bis durch Gubrist etwa 10 Minuten mehr einrechnen. Rollt's gut in der Freitag.
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11: Ich weiss nicht, seht ihr sie irgendwo schon, wenn ihr am Himmel schaut, die Quellwolken, die hier angekündigt sind. Ich glaube, im Moment einfach wirklich noch stahlblau. Es gibt dann aber von diesen Wolken und es kann sein, dass es dann gegen später Nachmittag Abend auch dort draus zum Teil kräftige Gewitter gibt. 32 Grad erwarten wir heute. Vom Morgen Samstag bis am Mittwoch bleibt es schön sommerlich heiß mit bis zu 35 Grad. Auch da, aber dann halt vor allem in den Bergen gegen Abend sein oder andere Gewitter möglich.
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11: Schönen Freitag wünschen wir
13: Tim Jakob
11: und Selina Linder.
13: Morgen.
11: Hallo.
1: Die

0: So schön. One Republic, I Need Your Love. Pilatus, morgen schon da, 7:17 und wir haben auch heute Morgen wieder jemanden glücklich gemacht.
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0: Also wir hoffen ja, dass wir dazu können beitragen, dass ihr alle ein Stückchen weit glücklicher sind. Also richtig, richtig fest gejubelt hat aber Heidi aus Küsnacht.
2: So cool, merci viel mal. Ich habe mega, mega Freude.
0: Also Heidi hat mitgemacht bei Radio Pilatus zahlt alles, hat ihren Wunsch eingegeben, vorgängig in der Radio Pilatus App und dann am 10:07 gelost und wir haben ihren Wunsch können erfüllen. Sie wünscht sich ein Muckengitter.
2: Sehr allergisch auf Mucke, also wirklich kommen riesige Büffel über und es ist sehr, sehr unangenehm. Und ja, habe ich gedacht, ich versuche mein Glück und ziehe da.
0: Hat sie alles richtig gemacht und ihr könnt auch. Wir erfüllen noch die nächsten zwei Wochen eure Wünsche, immer am 10:07 hier bei uns in der Pilatus Morgenshow. Am besten einfach jetzt gerade schnell in die Radio Pilatus App gehen, dort euren Wunsch angeben, was bräuchtet ihr, was wettet ihr gerne, was habt ihr schon lange mal wollen und dann auch die nächsten Wochen im immer am 10:07 Pilatus Morgenshow einstellen. Und vielleicht so fest Freude haben wie Heidi aus Küsnacht.
2: Ja, das ist so schön. Ja, ich kann es fast nicht glauben. Ja, mega cool.
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Auch heute sind die Lieblingsplätze selbstverständlich wieder die am Schatten. Am besten irgendwo draußen unter einem riesig grossen, uralten Baum. Dort wird es damit richtig schön kühl. Startet gut in den Freitag. Und bevor wir mit dem Damiano David an nächstes Sommer denken, geniessen wir den, wo wir gerade drinnen stecken. Pilatus, morgen schon da. Hello!

Liebe Grüße in die Dachwohnungen, liebe Grüße in die Büros direkt am See, liebe Grüße im Wald für alle die, die gerade mit dem Hund am Spazieren sind. Einen schönen Freitag mit der besten Musik wartet auf euch. Jetzt geht zum Beispiel Joy Malin für euch bereit.

0: Das ist Pilatus an diesem heissen Freitag. Das ist die beste Musik.
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0: Heute zusammen, guten Morgen. 24 Grad, zu Luzern in der Stadt. Es ist 9 Uhr. Ich bin Laura Kühne. Guten Morgen miteinander.
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12: Fleischersatzprodukte verlieren in der Schweiz an Beliebtheit. Das zeigt eine Auswertung des Bundesamts für Landwirtschaft über die Tamedia berichtet. Während der Umsatz mit Fleischimitaten zurückgeht, steigt die Nachfrage nach Produkten wie Tofu, Tempeh und Seitan. Fachleute sehen darin einen Trend zu weniger stark verarbeiteten Lebensmitteln. Auch seien Fleischersatzprodukte meistens teurer. Die Gewalt gegen Kinder in Kriegsgebieten hat laut den Vereinten Nationen einen neuen Höchststand erreicht. Im vergangenen Jahr wurden weltweit mehr als 14.000 Kinder getötet oder verstümmelt. Besonders betroffen waren die palästinensischen Gebiete und Israel, der Sudan, Myanmar, Syrien und die Demokratische Republik Kongo. Die UNO spricht von einem der schlimmsten Jahre seit Beginn ihrer Erhebungen. In den USA wächst die Kritik am geplanten Rahmenabkommen mit dem Iran. Widerstand kommt auch aus den Reihen der Republikaner von Präsident Donald Trump. Kritisiert wird vor allem ein geplanter Wiederaufbaufonds von 300 Milliarden Dollar für den Iran. Mehrere Republikaner befürchten, dass die USA damit ihren Verhandlungserfolg wieder abschwächen könnten. Kuba will seine Wirtschaft stärker öffnen. Die Regierung hat einen umfangreichen 176-Punkte-Plan vorgestellt, der mehr Investitionen und weniger staatliche Vorgaben vorsieht. Geplant sind unter anderem zusätzliche Investitionen aus dem Ausland, etwa im Tourismus und im Immobilienbereich. Regierungschef Manuel Marrero betonte jedoch, Kuba halte weiterhin am Sozialismus fest.
0: Es ist 3:09 und ich brauche immer noch bis zu einer halben Stunde länger auf der Autobahn 1 Zürich Richtung Bern zwischen Rastatt-Gunzgen Nord und Önsingen. Da hat es einen Unfall gegeben.
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0: Es ist auch heute wieder sommerlich. Es ist heiss, 32 Grad geht es auf einen Nachmittag gegen Abend. Kann es sein, dass es da und dort mal ein Gewitter gibt, weil sich so ein bisschen Quellwolken anhäufen am Pilatushimmel. Von morgen bis mit dem Montag bleibt der Hochsommer mit bis 35 Grad. Auch hier dann jeweils in den Bergen am späteren Nachmittag Gewitter möglich.
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0: Einen schönen Freitag wünscht Pilatus Morgenshow und ich, Selina Lind.

0: Guten Morgen miteinander, das ist der Freitag in der Radio Pilatus Morgenshow. Und er ist zwar schon ein bisschen älter, der Tag, aber ich glaube, es geht wahrscheinlich vielen gleich. Immer noch sehr müde, aber glücklich. Ja, es geht doch. Wunderbar, wenn auch am Anfang recht herzig. Der Sascha Rufer, der hat im Schweizer Fernsehen ganz lang gar nichts zu jubeln gehabt. Und dann aber in den letzten 20 Minuten ist es losgegangen. Leon Mansambi hat dann noch ein zweites Goal geschossen, der Luzerner Ruben Vargas auch noch eins. Und am Schluss hat der Captain, der Granit Xhaka, per Penalty 4-1 gegen Bosnien eingetütet. Und damals ist er zufrieden gewesen.
1: Das ist heute genau die Schweiz, die uns stark macht. Die Einheit, ihr Engagement mit dem Ball, ohne Ball. Einmal dreckige Läufe müssen machen für miteinander. Und, Fußball ist nicht nur mit Ball, sondern auch ohne Ball. Und ich glaube, wir haben heute über 90 Minuten wirklich ein ganz gutes Spiel gemacht.
0: Jetzt geht es um Gruppensieg. Wurst am nächsten Mittwoch. Am 9. am Abend spielt die Schweiz gegen Kanada. Und die Kanadier, die haben in diesem Spiel von der Schweizer Gruppe Katar gerade mit 6:0 vom Platz gefegt.
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0: Hallo, hier bei Pilatus. Es ist ja eigentlich egal, welcher Wochentag es ist. Wir haben immer für euch die beste Musik parat. Zum Beispiel die von der Holly Hammerstone, To Love Somebody. Wenn dann aber das Wetter noch passt und es eben noch Freitag ist obendrauf, dann wirkt die beste Musik vielleicht noch ein bisschen besser. Wir reisen ein bisschen zurück in die Zeit. Landet bei No Doubt. Das ist Don't Speak. 6 Songs am Stück. Jetzt geht für euch im Radio Pilatus Sixpack die ganz grossen Hits parat. Eben die für den Freitag. Glockenbach, jetzt geht für ein bisschen Partystimmung. Magic Moment, das ist Pilatus, die beste Musik.
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0: Sonnen an.
1: Seht ihr euch auch schon im Wochenende mit drin, irgendwo auf dem Badtüchli am See mit irgendeinem kalten Getränk, Eistee, eiskaltes Wasser mit Eiswürfeln drin? Oh wow! Das wird so richtig, richtig gut. Okay, es wird auch heiß, aber es wird so richtig gut. Unterwegs, richtig Wochenende mit der Radio Pilatus Morgenshow. Mitten im Hochsommer. Das ist die passende Musik dazu. Sunshine Reggae, laid back. Schönen Restfreitag.

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3: Guten Vormittag allerseits. Pilatus, jetzt da für euch mit allem, was ihr wissen müsst. Es ist 10 Uhr.
4: Für euch im Studio die Laura Kühne.
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4: Fleischersatzprodukte verlieren in der Schweiz an Beliebtheit. Das zeigt eine Auswertung des Bundesamts für Landwirtschaft über die Tamedia berichtet. Während der Umsatz mit Fleischimitaten zurückgeht, steigt die Nachfrage nach Produkten wie Tofu, Tempeh und Seitan. Fachleute sehen darin einen Trend zu weniger stark verarbeiteten Lebensmitteln. Auch seien Fleischersatzprodukte meistens teurer. Die Gewalt gegen Kinder in Kriegsgebieten hat laut den Vereinten Nationen einen neuen Höchststand erreicht. Im vergangenen Jahr wurden weltweit mehr als 14.000 Kinder getötet oder verstümmelt. Besonders betroffen waren die palästinensischen Gebiete und Israel, der Sudan, Myanmar, Syrien und die Demokratische Republik Kongo. Die UNO spricht von einem der schlimmsten Jahre seit Beginn ihrer Erhebungen. In den USA wächst die Kritik am geplanten Rahmenabkommen mit dem Iran. Widerstand kommt auch aus den Reihen der Republikaner von Präsident Donald Trump. Kritisiert wird vor allem ein geplanter Wiederaufbaufonds von 300 Milliarden Dollar für den Iran. Mehrere Republikaner befürchten, dass die USA damit ihren Verhandlungserfolg wieder abschwächen könnten.
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4: Der 18-jährige Stürmer Andrej Vasovic verlängert vorzeitig beim FC Luzern. Wie der Club heute mitteilt, wird der Vertrag mit Vasovic bereits jetzt um 2 weitere Jahre bis Sommer 2030 verlängert. In der Saison 2024-25 feierte der gebürtige Barer sein Debüt in der ersten Mannschaft. 25 Minuten mehr müsst ihr im Moment einrechnen, wenn ihr auf der A1 Zürich Richtung Bern zwischen der Raststätte Gunzgen Nord und Önsingen unterwegs sind. Dort hat es nämlich einen Unfall gegeben und die rechte Spur ist im Moment zu. Sonst sieht es aber gut aus rund um die Zentralschweiz. Ganz eine gute Fahrt.
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3: Einfach schön, wenn es schön ist. Wie heute an dem Freitag, wo es bis zu 32 Grad dann geht am Nachmittag. Kühler hingegen an den höher gelegenen Ort, zum Beispiel das Andermatt, dürfte es zum Beispiel gegen die 20 bis 25 Grad maximal geben, in einer angenehmen Beise. Ab und zu könnte es dann heute noch ein paar heftige Sommergewitter vorbeiziehen, das vor allem am Nachmittag und am Abend. Von morgen bis und mit am Montag bleibt es dann schön warm und sogar heiß mit bis zu 35 Grad. Auch am Weekend ab und zu mit einem kurzen Sprutzregen zwischen viel Sonne.
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3: Zusammen gehen wir Richtung Wochenende an dem Freitagvormittag. Und ich darf euch begleiten. Mein Name ist Tim Jakob. Schön, sind ihr da.
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5: Zusammen gehen wir richtig Mittag hier bei Pilatus. Jetzt mit dem News-Update. Es ist Elfi.
6: Für euch im Studio und Lara Kühne.
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6: Für die 13. AHV-Rente wird die Mehrwertsteuer erhöht. Das steht fest, nachdem der Nationalrat und der Ständerat die Vorlage in der Schlussabstimmung angenommen haben. Konkret wird die Mehrwertsteuer von heute 8,1% ab 2028 auf 8,5% angehoben. Nun ist das Stimmvolk am Zug. Viele Orte in der Schweiz haben eine sogenannte Tropennacht erlebt. Das heisst, das Thermometer sank nicht unter die Marke von 20 Grad. Laut Meteo Schweiz sei in Basel die tiefste Temperatur heute Morgen 23,2 Grad gewesen. Wetterdienste prognostizieren fürs Wochenende und die kommende Woche sogar Temperaturen bis 35 Grad und mehr. Familien sollen künftig höhere Kinder- und Ausbildungszulagen erhalten. Der Nationalrat will eine entsprechende Vorlage weiterverfolgen. Geplant sind höhere Mindestzulagen für Familien in der ganzen Schweiz. Eine Mehrheit im Nationalrat ist der Meinung, dass damit ein Teil der gestiegenen Lebenshaltungskosten aufgefangen werden könne. Der US-Dollar ist gegenüber dem Franken heute Morgen auf den höchsten Stand seit Jahresbeginn gestiegen. Für einen Dollar müssen aktuell gut 80 Rappen bezahlt werden. Experten führen die Entwicklung unter anderem auf die Zinspolitik in den USA zurück. Gleichzeitig hat der Frank nach Aussagen der Nationalbank etwas an Wert verloren. Derweil hat der Franken auch zum Euro etwas nachgegeben.
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6: Der 18-jährige Stürmer Andrej Vasovic verlängert vorzeitig beim FC Luzern. Wie der Club heute mitteilt, wird der Vertrag mit Vasovic bereits jetzt um 2 weitere Jahre bis Sommer 2030 verlängert. In der Saison 2024-25 feierte der gebürtige Barer sein Debüt in der ersten Mannschaft. Gut eine Viertelstunde verliert er im Moment auf der A2 Luzern Richtung Gotthard zwischen Emmenort und dem Sonnenbergtunnel. Dort hat es im Moment auf der rechten Spur ein Pannenfahrzeug. Dann noch gut 10 Minuten mehr einrechnen auf der A14 Zug Richtung Luzern zwischen Buri und der Verzweigung Rotsee. Sonst sieht es aber gut aus unterwegs. Hebe zurück.
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5: Einfach schön, wenn es schön ist. Wie heute an dem Freitag, wo es bis zu 32 Grad dann geht am Nachmittag. Kühler hingegen an den höher gelegenen Ort, zum Beispiel das Andermatt, dürfte es zum Beispiel gegen die 20 bis 25 Grad maximal geben, in einer angenehmen Beise. Ab und zu könnte es dann heute noch ein paar heftige Sommergewitter vorbeiziehen, das vor allem am Nachmittag und am Abend. Vom Morgen bis und mit am Montag bleibt es dann schön warm und sogar heiß mit bis zu 35 Grad. Auch am Weekend ab und zu mit einem kurzen Sprutzregen zwischen viel Sonne.
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5: Richtig Mittag gehen wir mit dem Kaigo, dem Khalid und dem Griffin. Save my love. Ich, der Tim Jakob. Guten Freitag.
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0: warm ist es. An euch am Freitag, hallo hier bei Pilatus, wo wir im Moment fragen, was wünscht ihr euch? Ja, jetzt mal ganz unabhängig, wie teuer das Ganze ist. Vielleicht eine neue Brille, die ihr schon lange wettet, ein Laptop fürs Studium, das im September dann anfängt, oder doch ein Wellness-Weekend, einfach, um mal ein bisschen durchschnaufen.
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0: 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Also eben das, was ihr euch wünscht, wie heute Morgen bei der Heidi aus Küssnacht.
2: Ja, yeah, das ist so schön. Ja, ich kann es fast nicht glauben. Ja, mega cool.
0: Ah ja, ihr Wunsch, also eigentlich passender für den Sommer, könnte es nicht sein, ein Muckengitter, damit sie in der Nacht trotz offenem Fenster das Geräusch da eben nicht muss haben.
2: Ich bin sehr allergisch auf Mucken, also wirklich komme riesige Pückel über und es ist sehr, sehr unangenehm. Und dann habe ich gedacht, ich versuche mein Glück und ziehe da.
0: 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Gebt darum jetzt euren Wunsch ein in der Radio Pilatus App und dann unbedingt einschalten. Jeden Morgen um 10 ab 7 Uhr. Wir erfüllen eure Wünsche ab nächsten Montag wieder. Wie ein Christkindli und der Osterhase zusammen.
2: So cool, merci viel, viel mal. Ich habe mega, mega Freude.
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1: Seit dem Start von der Fußball-WM sind für einige Anleger die geopolitischen Schlagzeilen ein bisschen in den Hintergrund treten. Sie interessieren sich mehr für das Geschehen auf dem Fußballfeld als in der Weltpolitik. Fußball-WM und das erfolgreiche Investieren weisen erstaunliche Parallelen auf. Offensichtlich ist das laut dem Ivan de Platzes, dem Leiter vom Asset Management von der Zürcher Kantonalbank, bei der Aufstellung.
2: Eine Fußballmannschaft besteht aus einer robusten Hintermannschaft und einem Stürmerteam, das Goal schiessen kann. So ist es auch bei der Anlagestrategie, dass man in defensive Anlagen investiert, wie Obligationen, Gold, und dann vorne ideal mit Aktien lanciert, damit man auch Gewinnchancen warnen kann.
1: Was für eine Taktik empfehlen Sie anlegen, damit Sie Goal schiessen können?
2: Bleiben Sie langfristig orientiert, das Spiel geht 90 Minuten und dann Sie Ihre Strategie so ausrichten, dass Sie eben die 90 Minuten lang Chance haben, Goal zu schiessen.
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Voll Gas richtig verdiente Mittagspause. Das ist Pilatus an dem Freitag, wo ja grosses hat sollen sein im Pilatusland. Also, ja, eben, hat. Weltpolitik. In der Zentralschweiz, die zwei Kriegsparteien, die USA und der Iran, hätten auf dem Bürgerstock ein vorläufiges Friedensabkommen unterschreiben. Wanderwege zu, Strassen gesperrt, Polizeiposten in der ganzen Zentralschweiz zu Taten wegen. Und jetzt? Nichts. Das Abkommen schon unterschrieben. Eine Zeremonie dazu gibt es keine. Also zumindest im Moment nicht. Laut der US-Regierung wollen wir trotzdem an einem Treffen in der Schweiz festhalten. Wenn, ist aber noch unklar. Es keibe Zeug, oder? Das mit dieser Weltpolitik. Aber hey, vielleicht haben die vielen Polizisten und Soldaten statt einer richtig strengen Freitag jetzt mal ein bisschen früher Feierabend. Und können die Sonne geniessen. So Lost Frequencies und ein Best Deal jetzt bei Pilatus. Heads down ist das die beste Musik.

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8: Zusammen stehen wir an vor der Mikrowelle. Am Mittag um 12 Uhr, da bei Pilatus. Guten allerseits.
9: Ich bin Rahel Hedlin.
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9: Für die 13. AHV-Rente wird die Mehrwertsteuer erhöht. Das steht fest, nachdem der Nationalrat und der Ständerat die Vorlage in der Schlussabstimmung angenommen haben. Konkret wird die Mehrwertsteuer von heute 8,1% ab 2028 auf 8,5% angehoben. Nun ist das Stimmvolk am Zug. Die Luzerner Stadtregierung lehnt die Initiative «Stopp Bypass und Co. – Keine Stadtautobahn» ab. Sie beantragt beim Stadtparlament, die Initiative zwar für gültig zu erklären, sie aber abzulehnen. Die Regierung argumentiert, die Ziele der Initiative seien bereits heute in der Verkehrspolitik der Stadt verankert. Zudem könne die Initiative den geplanten Bypass Luzern nicht verhindern, da darüber auf Bundesebene entschieden wird. Die Armee bleibt rund um den Birkenstock im Einsatz. Das bestätigt ein Armeesprecher gegenüber der Nachrichtenagentur Kistnestia. Damit bleiben die bis zu 2000 Armeeangehörigen auf dem Birkenstock in Stellung. Sie unterstützen die Kantonspolizei Nidwalden in den Bereichen Objektschutz, Überwachung, Transport und Logistik. Familien sollen künftig höhere Kinder- und Ausbildungszulagen erhalten. Der Nationalrat will eine entsprechende Vorlage weiterverfolgen. Geplant sind höhere Mindestzulagen für Familien in der ganzen Schweiz. Eine Mehrheit im Nationalrat ist der Meinung, dass damit ein Teil der gestiegenen Lebenshaltungskosten aufgefangen werden könnte. Gute halbe Stunde haben wir länger auf der A14 Zug Richtung Luzern zwischen Buri und der Verzweigung Grotzee. Der Grund ist Rückstau, weil auf der A2 Richtung Gotthard jemand eine Panne hat. Und wegen einem Unfall haben wir gut 40 Minuten länger auf der A1 Zürich Richtung Bern zwischen der Raststätt Gunzgen Nord und Önsingen.
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8: Wettermässig kurz zusammengefasst. Ja, das müssen wir nicht einmal. Richtig hübsch auch heute Mittag wieder bei uns hier. Bei um die 32 Grad am Nachmittag dann im Pilatusland. Kühler hingegen an den höher gelegenen Nordsengelberg zum Beispiel dürfte es gegen die 20 bis 25 Grad geben in einer angenehmen Beise. Ab und zu können es dann heute noch ein paar heftige Sommergewitter vorbeiziehen, das vor allem am Nachmittag und am Abend. Vom Morgen bis und mit dem Montag bleibt es dann schön warm und heiß mit bis zu 35 Grad. Auch am Weekend ab und zu mit einem kurzen Spritz Regen zwischen viel Sonne. 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Cool, los der Pilatus zum Mittag an dem Freitag. Ich, der Tim Jakob, einen guten.
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0: einen guten an diesem Freitag.
1: Das ist Pilatus am Mittag nach einem hübschen Abend gestern.
0: Ja, ich meine, habt ihr den Sonnenuntergang gesehen? Also, die Sonne war schon so ein bisschen verdeckt wegen dem Fernsehen. Und ein bisschen unromantisch zu dieser Abendstimmung hat aus dem Fernsehen irgendwie viermal nacheinander jemand laut gehebt.
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1: Ja, es geht doch, wenn auch so ein bisschen harzig. Der Sascha Rufer, der hat lange nichts zu jubeln gehabt. Erst in den letzten 20 Minuten ist es losgegangen im Match zwischen der Schweiz und Boston.

0: Engagement mit dem Ball, ohne Ball, einmal dreckige Läufe müssen machen für miteinander. Und Fußball ist nicht nur mit Ball, sondern auch ohne Ball. Und ich glaube, wir haben heute über 90 Minuten wirklich ein ganz gutes Spiel gemacht.
1: Ja, also sicher die letzten 20. Jetzt geht es um den Gruppensieg, um die Wurst am nächsten Mittwoch. Am 9. spielt die Schweiz gegen Kanada. Und die Kanadier, ja, die haben in diesem Spiel in der Schweizer Gruppe Katar gerade mit 6:0 vom Platz gefegt. Nur so als Info. Wir bleiben also dran. Hopp, Schweiz!
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6: Das ist ne. Euer Mittag hier bei Pilatus. Jetzt ist es 12:30.
7: Ich bin Rahel Häklin.
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7: Für die 13. AHV-Rente wird die Mehrwertsteuer erhöht. Das steht fest, nachdem der Nationalrat und der Ständerat die Vorlage in der Schlussabstimmung angenommen haben. Konkret wird die Mehrwertsteuer von heute 8,1% ab 2028 auf 8,5% angehoben. Nun ist das Stimmvolk am Zug. Die Luzerner Stadtregierung lehnt die Initiative «Stopp Bypass und Co. – Keine Stadtautobahn» ab. Sie beantragt beim Stadtparlament, die Initiative zwar für gültig zu erklären, sie aber abzulehnen. Die Regierung argumentiert, die Ziele der Initiative seien bereits heute in der Verkehrspolitik der Stadt verankert. Zudem könne die Initiative den geplanten Bypass Luzern nicht verhindern, da darüber auf Bundesebene entschieden wird. Familien sollen künftig höhere Kinder- und Ausbildungszulagen erhalten. Der Nationalrat will eine entsprechende Vorlage weiterverfolgen. Geplant sind höhere Mindestzulagen für Familien in der ganzen Schweiz. Eine Mehrheit im Nationalrat ist der Meinung, dass damit ein Teil der gestiegenen Lebenshaltungskosten aufgefangen werden könnte. Der US-Dollar ist gegenüber dem Franken heute Morgen auf den höchsten Stand seit Jahresbeginn gestiegen. Für einen Dollar müssen aktuell gut 80 Rappen bezahlt werden. Experten führen die Entwicklung unter anderem auf die Zinspolitik in den USA zurück. Gleichzeitig hat der Franken nach Aussagen der Nationalbank etwas an Wert verloren. Derweil hat der Franken auch zum Euro etwas nachgegeben. Gut 20 Minuten haben wir länger auf der A14 Zug Richtung Luzern zwischen Buri und der Verzweigung Grotsee. Der Grund ist Rückstau, weil auf der A2 Richtung Gotthard jemand eine Panne hatte. Und wegen einem Unfall geht es länger auf der A1 Zürich Richtung Bern zwischen der Roche-Gunzgen Nord und Önsingen.
6: Ich hoffe, ihr geniesst euch zum Mittag. Für Russen, wenn es auch vielleicht im Schatten ist. Ja, geht ja 32 Grad heute am Nachmittag. Kühler hingegen an den höher gelegenen Orten. Zengelberg dürfte es zum Beispiel gegen die 20 bis 25 Grad geben, maximal bei einer angenehmen Beise. Ab und zu können es dann heute noch ein paar heftige Sommergewitter vorbeiziehen. Das vor allem am Nachmittag und am Abend dann. Vom Morgen bis am Montag bleibt es schön warm und heiß, sogar mit bis zu 35 Grad. Auch am Weekend ab und zu mit einem kurzen Spritzregen zwischen viel Sonne.
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6: Hoffen, ihr esst etwas Feines. Schön geht's euch.
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0: Sommerfeeling. An eurem Freitagmittag hier bei Pilatus. Und ja, wie tönt eigentlich der Sommer für euch?
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0: Vielleicht ja nach ihm. Nach dem Kunz, aber wir haben ihn persönlich gefragt und er meint...
2: Mir gibt es einen Song, der absolut Sommerfeeling kommt. Ich glaube, das war einfach da, wo ich dort mal so... Es war ein geiler Sommer. Ich bin dann noch klein gewesen, ist so ein 90er-Song und das ist... Ai, ai, ai, Coco Jumbo, ai, ai, ai. Das ist so der Sommerfeeling und immer wenn ich an eine 90er-Party gehe oder irgendwo laufe, dann feiere ich den Song. Er ist einfach geil.

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8: Hoffen, ihr habt gut gegessen. Und sind ready für den Nachmittag. Hallo Pilatusland, es ist 1.
9: Ich bin Rahel Häcklin.
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9: Für die 13. AHV-Rente wird die Mehrwertsteuer erhöht. Das steht fest, nachdem der Nationalrat und der Ständerat die Vorlage in der Schlussabstimmung angenommen haben. Konkret wird die Mehrwertsteuer von heute 8,1% ab 2028 auf 8,5% angehoben. Nun ist das Stimmvolk am Zug. Viele Orte in der Schweiz haben eine sogenannte Tropennacht erlebt. Das heisst, das Thermometer sank nicht unter die Marke von 20 Grad. Laut Meteo Schweiz sei in Basel die tiefste Temperatur heute Morgen 23,2 Grad gewesen. Wetterdienste prognostizieren fürs Wochenende und die kommende Woche sogar Temperaturen bis 35 Grad und mehr. Die Luzerner Stadtregierung lehnt die Initiative «Stopp Bypass und Co. keine Stadtautobahn» ab. Sie beantragt beim Stadtparlament, die Initiative zwar für gültig zu erklären, sie aber abzulehnen. Die Regierung argumentiert, die Ziele der Initiative seien bereits heute in der Verkehrspolitik der Stadt verankert. Zudem könne die Initiative den geplanten Bypass Luzern nicht verhindern, da darüber auf Bundesebene entschieden wird.
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9: Die Britin Zoe Bagstedt hat die dritte Etappe der Tour de Suisse der Frauen rund um Bad Ragaz für sich entschieden. Aus Schweizer Sicht glänzte Jasmin Liechti als Fünfte. Das Liedertrikot behält die Italienerin Elisa Longo-Borghini. Es stockt auf der A14-Zug Richtung Luzern zwischen Buri und der Verzweigung Rotsee. Und dann müssen wir eine halbe Stunde mehr Zeit einrechnen vor dem Gotthard Richtung Süden.
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8: Ein hübscher Sommertag. Auch heute wieder bei um die 32 Grad. Jetzt am Nachmittag. Kühler hingegen an den höher gelegenen Orten. Zu Andermatt zum Beispiel dürfte es gegen die 20 bis 25 Grad maximal geben in einer angenehmen Beise. Ab und zu könnte es dann heute, ja, noch so ein paar donnerige Gewitter vorbeiziehen, die sich kurz entladen, vor allem am Nachmittag und am Abend. Von morgen bis und mit am Montag bleibt es dann schön warm und sogar heiß mit bis zu 35 Grad. Auch am Weekend ab und zu mit einem kurzen Spritzregen zwischen viel Sonne.
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8: Das werde ich. Und mit einem anderen Tim, einem Tim Kamrad, starten wir jetzt am Freitagnachmittag. Schön sind ihr mit uns.
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0: warm ist es. An euch am Freitag, hallo hier bei Pilatus, wo wir im Moment fragen, was wünscht ihr euch? Ja, jetzt mal ganz unabhängig, wie teuer das Ganze ist. Vielleicht eine neue Brille, die ihr schon lange wettet, ein Laptop fürs Studium, das im September dann anfängt, oder doch ein Wellness-Weekend einfach, um mal ein bisschen durchschnaufen.
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2: 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Ja, ich kann es fast nicht glauben. Ja, mega cool.
0: Ah ja, ihr Wunsch, also eigentlich passender für den Sommer, könnte es nicht sein, ein Muggengitter, damit sie in der Nacht trotz offenem Fenster das Geräusch da eben nicht muss haben.
2: Ich bin sehr allergisch auf Mucke, also wirklich kommen riesige Pückel über und es ist sehr, sehr unangenehm. 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
0: 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Wie ein Christkindli und der Osterhase zusammen.
2: So cool, merci viel mal. Ich habe mega, mega Freude.
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zusammen durch einen Freitagnachmittag mit Pilatus an dem 19. Juni. Den ganzen Monat Juni. Ja, irgendwie ein Synonym für die Prüfungsphase. An der Oberstufe, der Kanti, an der Uni, der Berufsschule. Aber nicht mehr lang. In zwei Wochen fangen in den Zentralschweizer Kantonen die grossen Sommerferien an. Dabei haben sie zum Beispiel ja die Abschlussjahrgänge jetzt schon geschafft. Fertig Prüfungen, fertig Stress. An diesen hübschen Sommerübungen noch anders machen, außer lernen. Ein bisschen weniger Pflicht. Und ein bisschen mehr Lebensfreude. Dazu ja schon viele Matura-Klassen auf der Matura-Reise oder eine Abschlussklasse, die querbeet durchs Pilatusland ihre letzten Tage zusammen geniessen. Von Seedorf über Küsnacht bis auf Notu feiern wir euch. Liebe Klassen und natürlich auch eure Eltern, weil, seien wir ehrlich, ohne sie geht es ziemlich wenig. Geniessen den Freitag, liebe AKs und Matura-Klassen, passend zu «See you again». Radio Pilatus für euch da. 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
4: Mit Pilatus unterwegs durch den Nachmittag. Schön sind ihr mit uns. Es ist 2.
5: Ich bin Rahel Heiklin.
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5: Der Nationalrat lehnt neue nationale Regeln für Feuerwerk ab. Damit ist der indirekte Gegenvorschlag zur Feuerwerksinitiative gescheitert. Geplant gewesen wäre unter anderem ein schweizweites Verbot von lauten Böllern sowie strengere Vorschriften für die Einfuhr von Feuerwerkskörpern. Die Feuerwerksinitiative kommt nun ohne Gegenvorschlag vors Volk. In den Kantonen Nid und Obwalden ist die Waldbrandgefahr aktuell erheblich. Laut Mitteilung des Feuerwehrinspektorats gilt die Warnstufe 3 von 5. Es soll auf Feuermachen im Wald und in der Nähe des Waldes verzichtet werden. Feuer im Freien ist demnach nur in fest eingerichteten Feuerstellen erlaubt und muss vor dem Weggehen vollständig gelöscht werden. Der neue Bürgermeister von Venedig will eine deutliche Erhöhung des Eintrittspreises in seine Lagunenstadt. Laut einer italienischen Zeitung soll der Eintrittspreis an vielbesuchten Tagen bis zu 50 Euro betragen. Aktuell kostet ein Eintritt maximal 10 Euro. Laut Kritikern hält diese Gebühr den Massentourismus praktisch nicht von einem Besuch in Venedig ab.
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5: Die Britin Zoe Bagstedt hat die dritte Etappe der Tour de Suisse der Frauen rund um Bad Ragaz für sich entschieden. Aus Schweizer Sicht glänzte Jasmin Liechti als Fünfte. Das Liedertrikot behält die Italienerin Elisa Longo-Borghini. Es hat einen Unfall gegeben auf der A1 Bern Richtung Zürich zwischen Kriegstetten und Niederbipp. Ihr verliert da gute Viertelstunde. Dann in der Gegenrichtung auf der A1 Zürich Richtung Bern haben wir etwa 20 Minuten länger zwischen der Roststadt Gunzgen Nord und Wangen an der Aare. Weiter stocken es auf der A4 Richtung Altdorf zwischen Brunnen und Flüelen. Und länger geht es auch auf der A3 zwischen Birmensdorf und Zürich West. Das, weil ein Auto eine Panne hat. Und zu guter Letzt müsst ihr eine halbe Stunde mehr Zeit einrechnen vor dem Gotthard Richtung Süden.
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4: Ein hübscher Sommertag. Auch heute wieder bei um die 32 Grad. Jetzt am Nachmittag. Kühler hingegen an den höher gelegenen Orten. Zu Andermatt zum Beispiel dürfte es gegen die 20 bis 25 Grad maximal geben in einer angenehmen Beise. Ab und zu könnte es dann heute, ja, noch so ein paar donnerige Gewitter vorbeiziehen, die sich kurz entladen, vor allem am Nachmittag und am Abend. Von morgen bis und mit am Montag bleibt es dann schön warm und sogar heiß mit bis zu 35 Grad. Auch am Weekend ab und zu mit einem kurzen Spritzregen zwischen viel Sonne.
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4: Wir gehen zusammen durch den Freitagnachmittag. Ich, der Tim Jakob, und ihr, schöne Menschen, hallo.
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0: Pilatusland an diesem heissen Freitag, wo es allenfalls immerhin noch eine Abkühlung gibt. Es wird noch nicht gerade das Ende der Welt sein, hoffentlich. Miley Cyrus, End of the World. Dann haben wir den Klassik-Hit von der Nelly Furtado. Say it right. Und Schweizer Musik von Niklas. S.I.M. bei Pilatus. 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
0: 32 Grad aktuell zu Luzern, Freitagnachmittag. Es ist 3.
2: Ich bin Rahel Heiklin.
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2: Die Schweizer Armee muss grundlegend neu aufgestellt werden. Mit dem Beschluss über die Leitlinien der Verteidigung stößt der Bundesrat eine Transformation der Armee an, sagt Verteidigungsminister Martin Pfister.
3: Diese Ausrichtung auf die Verteidigung beinhaltet eine neue Einsatzkonzeption, eine erhöhte Einsatz- und Durchhaltefähigkeit, angepasste Führungsstrukturen und eine verstärkte Zusammenarbeit mit zivilen und militärischen Partnern bei der Abwehr von hybriden Angriffen, Angriffen aus der Distanz und für den Verteidigungsfall.
2: Weiter will der Verteidigungsminister auch die Führungsstruktur der Armee verschlanken. Der Nationalrat lehnt neue nationale Regeln für Feuerwerk ab. Damit ist der indirekte Gegenvorschlag zur Feuerwerksinitiative gescheitert. Geplant gewesen wäre unter anderem ein schweizweites Verbot von lauten Böllern sowie strengere Vorschriften für die Einfuhr von Feuerwerkskörpern. Die Feuerwerksinitiative kommt nun ohne Gegenvorschlag vors Volk. In den Kantonen Nid und Obwalden ist die Waldbrandgefahr aktuell erheblich. Laut Mitteilung des Feuerwehrinspektorats gilt die Warnstufe 3 von 5. Es soll auf Feuermachen im Wald und in der Nähe des Waldes verzichtet werden. Feuer im Freien ist demnach nur in fest eingerichteten Feuerstellen erlaubt und muss vor dem Weggehen vollständig gelöscht werden.
0: 2 ab 3, 5 km Stau vor dem Gotthard Richtung Süden zwischen Amsteg und Göschenen brauchen wir etwa 50 Minuten länger. Dann hat es einen Unfall auf der A1 Richtung Zürich zwischen Kriegstädt und Niederwipp, ändert etwa eine halbe Stunde länger drum. Und eine gute Viertelstunde mehr rechnen auf dem Zürcher Westring Richtung St. Gallen, Burdorf Süd und durch den Gubrisch-Tunnel. Kommen wir gut dorthin, wo ihr hinwollt.
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0: Hochsommer im Pilatusland bei aktuell 32 Grad. Es gibt noch ein bisschen mehr Quellwolken jetzt und dann kann es zum Teil auch noch ein Gewitter geben. Sicher so in den Bergen, Entlebuch und so. Ob es bei uns in Luzern kommt, wir werden es sehen. Die Möglichkeit besteht, es muss aber nicht sein. Morgen höchstens in den Bergen ein Gewitter. Im Flachland ist es sonnig und heiß. 18 Grad am Morgen früh bis zu 33 Grad morgen am Nachmittag. Ab dem Sonntag wird es sogar 34 bis 36 Grad.
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0: Wir bleiben cool heute Nachmittag. Sonnenbrillen auf und Sizilianer raushängen. Weekender auf dem Weg ins Wochenende. Boris Matzek, hallo.
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0: Es ist ja wunderbar, das Wochenende. Man kann Body und Open Air kombinieren im Pilatusland. Heute und morgen das Body Open Air im Mooshäusli zusammen. Heute unter anderem mit der Francine Jordi, Kuhli und dem Florian Asch. Morgen unter anderem auch noch der Bastian Baker mit dabei. Infos und Tickets auf bodyopenair.ch. Dann natürlich auch das Wochenende Fußball-WM. Heute um 9 Uhr zum Beispiel USA gegen Australien. Wo es überall Public Viewings gibt im Pilatusland, haben wir euch zusammengetragen in der Radio Pilatus App. Auf dem Sonnenberg, das B-Sides Festival. Vielleicht ja ein Grad kühler auf dem Sonnenberg. Wäre ja vielleicht noch ein zusätzliches Argument für das kleine, aber sehr feine Open Air. Und morgen übrigens noch Dorffest in Adligenswil, unter anderem mit dem Dodo.
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0: Haben wir auch die richtigen Temperaturen morgen für den Dodo sein Reggae? Vielleicht etwas dabei für alle, die keine Tickets haben für die Toten Hosen heute und morgen. Was immer ihr vorhabt, was immer euer Plan ist für das Wochenende, wünschen wir viel Spass. Bleibt im Schatten, schaut zu euch. Lost Frequencies jetzt bei Pilatus. Ein Song über die aktuellen Temperaturen. Crazy.
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0: Sind eigentlich Klimageräte schon ausverkauft im Pilatusland? Oder gibt es irgendwo noch den einen oder die anderen auf der Suche heute am Nachmittag, denke ich? Ich lohne mal den Dachwohnungmieter den Vortritt. Ich kann da ja gerade gar nicht weg, das andere Problem. Im Notfall schlafe ich in dem klimatisierten Studio. Halb vier war es, 5 km Stau haben wir vor dem Gotthard, Richtung Süden zwischen Amsteig und Göschenen. Geht es etwa 50 Minuten länger. Dann eine halbe Stunde länger haben wir auf der A1 Bern Richtung Zürich zwischen Kriegstetten und Herkingen, das nach einem Unfall. Die Unfallstelle allerdings geräumt. Und eine gute Viertelstunde mehr rechnen auf dem Zürcher Westring Richtung St. Gallen, Burdorf Süd bis zum Gubristunnel. Cool bleiben beim Fahren. Das Fiese bei diesen Temperaturen ist ja, wir haben auch noch heissen Sound. Der Felix Jen zum Beispiel. Oder Carrie Hilson. I like. Und der neue Hit von Miles Smith. Heaven, ab seinem neuen Album. Bei Pilatus. 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

0: Inzwischen ist es 33 Grad im Pilatusland. Puh! 10 vor 4 am Freitagnachmittag. A New Music Friday. Heute rausgekommen, im Miles Smiths erste richtigen Album. Schon reingelassen hat unser Musikchef, Marco Zibi Zibung. Wie tönt es denn, Zibi?
1: Ja, das Album tönt leicht, locker, flockig, wie wir den Miles Smith bis jetzt auch kennengelernt haben. Alle Hits, die wir schon von ihm kennen, finden wir auf dem allerersten Album von Miles Smith. Ein sehr persönliches, «My Mess, My Heart, My Life» heisst es. Der Miles Smith, der leidet ja immer wieder unter Angstzuständen und Depressionen, frisst das aber nicht in sich hinein. Er erzählt immer wieder viel über sein Leben auf Instagram und er redet auch jetzt ganz viel darüber in seiner Musik. Wie zum Beispiel im Titelsong vom Album «My Mess». Merkt man bei seinem Gesang auch, wie emotional das Ganze für ihn ist. Er singt da zum Beispiel in dem Song, dass er in eine kaputte Familie hineingeboren ist und dass ein Wort bei ihnen Krieg kann auslösen kann. Aber natürlich singt der Miles Smith auch darüber, was ihn glücklich macht auf seinem allerersten Album. Zum Beispiel einfach mal einen guten Abend in Irland haben. Dublin Lights, einer von diesen Songs, die richtig abgehen auf dem Miles Smith Album. Ein Song, der übrigens einen gewissen Ed Sheeran mitproduziert hat. Und auch über die Liebe singt der Miles Smith auf seinem neuen Album «My Mess, My Heart, My Life». Einer davon heisst «Heaven» und da geht es jetzt hier für euch, Radio Pilatus.

Wir denken alle, Strassenbauer, Bauarbeiter, Dachdecker, Polizisten, alle, die draussen am Arbeiten sind, bei aktuell 33 Grad. Der Feierabend kommt hoffentlich näher. Pilatus unterwegs ins Wochenende mit dem Alle Farben. Da passen wir uns natürlich ein bisschen an. Haben den Sound zu den jamaikanischen Temperaturen.

0: Marley. Und das durch der Benson Boone. Sorry, I'm here for someone else, Bepilatus. 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
0: Freitagnachmittag, jetzt ist es 4 Uhr. Zeit für die News.
11: Ich bin Rahel Häklin.
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11: Auf dem Bürgerstock bleibt alles für die Gespräche zwischen den USA, dem Iran und den Vermittlerstaaten Pakistan und Katar angerichtet. Ob es zu den Gesprächen tatsächlich kommt, ist weiterhin unklar, sagt Michael Steiner, Chef Medien beim eidgenössischen Außendepartement.
12: Hier oben sind wir bereit und es ist klar, die Anspannung ist da. Man kommt eine Meldung über, es funktioniert, es kommen Delegationen und ein paar Stunden später ist es wieder anders, aber das sind wir so gewandt. Wir sind als gut eingespieltes Team zwischen den verschiedenen Parteien, die da involviert sind.
11: Der finanzielle Aufwand für das Sicherheitsdispositiv sei im Vergleich zur Ukraine-Konferenz vor 2 Jahren etwas kleiner. In der Schweiz sollen nationalsozialistische Symbole wie das Hakenkreuz nicht mehr in der Öffentlichkeit gezeigt werden dürfen. Der Bundesrat hat dazu ein neues Gesetz ans Parlament überwiesen. Das Verbot ist laut Bundesrat dringend, weil antisemitistische Vorfälle stark zunehmen. Wer sich nicht an das Verbot hält, soll mit einer Buße von 200 Franken bestraft werden können. Weil eine iranische Sängerin bei einem Online-Konzert kein Kopftuch getragen hatte, wurde sie zu 74 Peitschenhieben verurteilt. Das berichtet eine iranische Zeitung. Bestraft wird außerdem auch ihre Band und das Produktionsteam. Begründet wird das Urteil, weil die Gruppe vulgäre und unmoralische Inhalte verbreitet habe. Das Urteil kann noch angefochten werden. Der neue Bürgermeister von Venedig will eine deutliche Erhöhung des Eintrittspreises in seine Lagunenstadt. Laut einer italienischen Zeitung soll der Eintrittspreis an vielbesuchten Tagen bis zu 50 Euro betragen. Aktuell kostet ein Eintritt maximal 10 Euro. Laut Kritikern hält diese Gebühr den Massentourismus praktisch nicht von einem Besuch in Venedig ab.
0: 3 ab 4, 5 Kilometer Stau vor dem Gotthard Richtung Süden. Zwischen Amsteig und Göschenen geht es etwa 50 Minuten länger. Der hat es aber stocken auf der A14-Zug Richtung Luzern zwischen Giesikeroth und der Verzweigung Rothsee. Etwa 3 Viertelstunden länger rechnen auf der A1 Bern Richtung Zürich zwischen Kriegstätte und Herkingen. Und auf dem Zürcher West- und Nordring Richtung St. Gallen, Burdorf Süd bis zum Gubristunnel geht es etwa 20 Minuten länger. Rollen gut durchs Pilatusland.
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0: Sonnig, 33 Grad, das aktuell der Stand. Aus Südwesten kommen ein paar Gewitter Richtung Pilatusland, bringen hier und dort allenfalls ein bisschen Abkühlung gegen oben. Gibt aber auch Ecken, die voraussichtlich trocken bleiben. Morgen gewittert es höchstens in den Bergen. Im Flachland ist es sonnig und heiß, 18 Grad morgen am Morgen früh, bis zu 33 Grad am Nachmittag. Ab dem Sonntag ist es sogar 34 bis 36 Grad.
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0: Weekender da, Boris Matzek auf dem Weg in das sonnige, heiße Hochsommerwochenende. Hoffen, ihr habt einen coolen Plan.
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0: Das ist euer Sommerradio mit dem coolen Sound. Pilatus hier am Freitagnachmittag, Viertel ab 4.
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0: Jetzt wünsche ich euch in der Radio Pilatus App und dann ab Montag wieder Radio Pilatus Morgenshow hören. Immer am 10 ab 7 erfüllen wir einen von diesen Wünschen. Was haben wir nicht schon alles zahlt diese Woche? Eine Videoüberwachung für den Stall, einen Elektrogrill, einen Wocheneinkauf und heute Morgen an der Heidi aus Küsnacht ein Muckengitter.
2: Ich bin sehr allergisch auf Mucke, also wirklich kommen riesige Bückel über und es ist sehr, sehr unangenehm. Und ja, habe ich gedacht, ich versuche mein Glück und ziehe da.
0: Ja, und Heidi hat Glück gehabt heute Morgen.
2: Ich kann sonst immer mit dem Zug arbeiten und dann bin ich mit dem Auto gegangen und zwischen Art und Schweiz. Und das ist noch eine relativ lange Strecke und dann bin ich in die Schweiz schnell raus. Und das hat dann gelangt, ja.
0: Alles richtig gemacht. Ein Muckengitter für Heidi in Küsnacht. Und dein Wunsch jetzt eingeben in der Radio Pilatus App. Vielleicht einen mobilen Kühlschrank. Ein Gummiboot zum Trüster abfahren, was weiß ich.
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0: Freitagnachmittag, gleich Wochenende. Es ist 16:30.
9: Ich bin Rahel Heitlin.
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9: Auf dem Bürgerstock bleibt alles für die Gespräche zwischen den USA, dem Iran und den Vermittlerstaaten Pakistan und Katar angerichtet. Laut dem Außendepartement ist nach wie vor unklar, ob es tatsächlich zu den Gesprächen kommt. Am Sicherheitsdispositiv wird vorerst festgehalten, die Kosten dafür seien etwas tiefer im Vergleich zur Ukraine-Konferenz vor 2 Jahren. In der Schweiz sollen nationalsozialistische Symbole wie das Hakenkreuz nicht mehr in der Öffentlichkeit gezeigt werden dürfen. Der Bundesrat hat dazu ein neues Gesetz ans Parlament überwiesen. Das Verbot ist laut Bundesrat dringend, weil antisemitistische Vorfälle stark zunehmen. Wer sich nicht an das Verbot hält, soll mit einer Buße von 200 Franken bestraft werden können. In den Kantonen Nid und Obwalden ist die Waldbrandgefahr aktuell erheblich. Laut Mitteilung des Feuerwehrinspektorats gilt die Warnstufe 3 von 5. Es soll auf Feuermachen im Wald und in der Nähe des Waldes verzichtet werden. Feuer im Freien ist demnach nur in fest eingerichteten Feuerstellen erlaubt und muss vor dem Weggehen vollständig gelöscht werden. Weil eine iranische Sängerin bei einem Online-Konzert kein Kopftuch getragen hatte, wurde sie zu 74 Peitschenhieben verurteilt. Das berichtet eine iranische Zeitung. Bestraft wird außerdem auch ihre Band und das Produktionsteam. Begründet wird das Urteil, weil die Gruppe vulgäre und unmoralische Inhalte verbreitet habe. Das Urteil kann noch angefochten werden.
0: 5 Kilometer Stau vor dem Gotthardtunnel Richtung Süden zwischen Amsteig und Göschenen geht es etwa 50 Minuten länger. Dann braucht man ein bisschen Geduld rund um Luzern. Auf der A14-Zug Richtung Luzern stockt es zwischen Giesig-Roth und der Verzweigung Rothsee geht es etwa 10 Minuten länger. Und auf der A2 Stanz Richtung Luzern zwischen Luzern-Kriens und Emmen-Süd. 3/4 Stunde mehr rechnen auf der A1 Bern Richtung Zürich zwischen Kriegstedt und Herkingen. etwa 25 Minuten länger haben wir auf dem Zürcher West- und Nordring Richtung St. Gallen, Burdorf Süd und durch den Gubrisch-Tunnel. Und dann haben wir noch eine Meldung von der SBB. Auf der Strecke Luzern-Olt ist der Zugsverkehr zwischen Luzern und Sempach noch voraussichtlich bis um 5 Uhr eingeschränkt. Das wegen einer technischen Störung. Man muss damit Verspätungen und Zugsausfälle rechnen. Hoffen, die Klimaanlage funktioniert bei euch.
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0: Auch wenn es gerade noch nicht danach aussieht, es kann noch das ein oder andere Gewitter geben, heute Nachmittag und Abend. Aktuell noch sonnig bei 33 Grad. Morgen gibt es höchstens in den Bergen mal ein Gewitter. Im Flachland ist es sonnig und heiß. 18 Grad morgen am Morgen früh, bis zu 33 Grad morgen am Nachmittag. Und ab dem Sonntag dann sogar 34 bis 36 Grad.
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0: Weekender auch Boris Matzek und ihr kennt es, wo der Weekender ist, ist das Weekend nicht mehr so weit.
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Es sind sicher die längsten Tage vom Jahr jetzt. Das Wochenende, Sonnenwende am Sonntagmorgen, 10.24 Uhr. Der Sonntag, also der längste Tag vom Jahr. Vielleicht wird es ja auch das heisseste Wochenende vom Jahr. 34 bis 36 Grad sind angesagt am Sonntag im Pilatusland. Muss man ja schon fast sagen, hoffentlich wird es das heisseste Wochenende vom Jahr. Nicht gegen den Sommer, aber 30 Grad sind auch ganz okay. Es muss nicht 40 werden. Schatten ist angesagt. Vielleicht ein bisschen Abkühlung im Freibad oder im See. Viel Wasser trinken. In Valko, dort ist es auch gerade ein paar Grad kühler. Hoffe, ihr könnt das Wetter auch ein bisschen geniessen und leidet nicht nur. Habt auf jeden Fall ein cooles Wochenende.

0: Ich spiele morgen am Abend am Body Opener im Mooshäusli, der Bastian Becker. Dancing Without You. Ist perfekt, kann man Body und Opener kombinieren. Das Wetter sieht auch gut aus, gibt sogar immer noch Tickets auf bodyopener.ch. Wir haben die Playlist für die 33 Grad im Pilatesland. Ein bisschen Olivia Dean, ein bisschen Bruno Mars. Just the way you are. Und Cold, ich wiederhole, Coldplay. We pray, baby Pilatus. 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
2: Freitagabend, Wochenende, es ist 5 Uhr.
3: Am Mikrofon Rahel Häglin, guten Abend.
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3: Auf dem Bürgenstock bleibt alles für die Gespräche zwischen den USA, dem Iran und den Vermittlerstaaten Pakistan und Katar angerichtet. Ob es zu den Gesprächen tatsächlich kommt, ist weiterhin unklar und auch, wie viel das alles kosten wird, sagt Michael Steiner, Chef Medien beim eidgenössischen Außendepartement.
5: Also über die Kosten können wir im Moment noch nicht reden. Es ist immer so, bei diesen Grossveranstaltungen wird man am Schluss vor der Veranstaltung schauen, was das gekostet hat. Das sind ja vor allem auch Sicherheitskosten, also Polizei und Armee, aber dort findet man immer eine gute Lösung zwischen dem Kanton und dem Bund.
3: Der finanzielle Aufwand für das Sicherheitsdispositiv sei im Vergleich zur Ukraine-Konferenz vor 2 Jahren etwas kleiner. Gegen die geplanten Lärmschutzmaßnahmen bei den Militärflugplätzen Emmen, Payern und Meiringen gibt es Widerstand. Die 3 Gemeinden haben beim Verteidigungsdepartement Einsprache eingelegt. Weil die neuen F-35 Kampfjets lauter sind als die alten FA-18-Flieger, kündigten das VBS und das Bundesamt für Rüstung zusätzliche Lärmschutzmaßnahmen an. Die Erziehungsdirektoren der Kantone EDK sind zufrieden mit der Vereinheitlichung der Schulsysteme in den Kantonen. Die Harmonisierung der obligatorischen Schule sei weit fortgeschritten. Beim Mathematikunterricht gäbe es jedoch unter den Kantonen noch große Unterschiede. Dies steht unter anderem im neuesten Überprüfungsbericht der EDK. Der US-Dollar ist gegenüber dem Franken heute Morgen auf den höchsten Stand seit Jahresbeginn gestiegen. Für einen Dollar müssen aktuell gut 80 Rappen bezahlt werden. Experten führen die Entwicklung unter anderem auf die Zinspolitik in den USA zurück. Gleichzeitig hat der Franken nach Aussagen der Nationalbank etwas an Wert verloren. Derweil hat der Franken auch zum Euro etwas nachgegeben.
2: 3 ab, 5, 3 Kilometer Stau haben wir vor dem Gotthardtunnel Richtung Süden. Zwischen Wass und Göschen geht es etwa 30 Minuten länger. Auf der A14 Zug Richtung Luzern stocken es zwischen der Verzweigung Rütihof und der Verzweigung Rotsee. Hier etwa eine Viertelstunde mehr rechnen. Dann braucht es ein bisschen Geduld in und um Luzern. Auf der A2 Stanz Luzern zwischen Verzweigung Lopper und Luzern Zentrum. Auf der Rüegisingerstrasse Richtung Kirchfeldstrasse beim Sädel und der Haldenstrasse Stadt Iwetz. Viertelstunde mehr geht es auch auf dem Zürcher Westring Richtung St. Gallen, Burdorf Süd bis zum Kubristunnel. Gute und sichere Fahrt euch.
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2: Es ziehen ein paar Gewitter noch über das Pilatusland, so von Südwesten her. Langnau im Emmental oder Sarnen und Standstaat haben schon die ersten Tropfen abbekommen. Muss nicht überall nass werden heute, aber die Möglichkeit besteht. Morgen gewittert es höchstens in den Bergen, im Flachland soll es trocken bleiben. 18 Grad am Morgen früh bis zu 33 Grad morgen am Nachmittag. Am Sonntag dann sogar 34 bis 36 Grad.
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2: Ja, endlich Wochenende. Schön, sind ihr dabei an diesem Freitagnachmittag. Habt einen guten Start.

Vorfreude für alle Hosenfans. Tage wie diese. Die Toten Hosen, momentan auf Abschiedstour in der Schweiz. Heute Abend in Bern im Wankdorf und morgen Abend im Zürcher Letzigrund. Wünschen wir natürlich allen viel Spass, die Tickets haben für eines von diesen beiden Konzerten. Geniessen. Pilatus am Freitagabend, 12 ab 5 Uhr, das sind Coldplay. 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It's

0: gerade eine Meldung bekommen von einer Pilatus-Hörerin bei der Ausfahrt Emmen-Nord von der A14 Richtung A2. Hat es offenbar Leute auf der Autobahn. Fahrt vorsichtig dort. Merci für die Meldung auf unser Studio-WhatsApp 079 150 44 66. Es gibt Melodien, die bringen eine Sekunde an einen ganz bestimmten Ort. Zum Beispiel ins Kino. Oder direkt ins Fußballstadion. Oder zuvorderst auf der Achterbahn Euromir im Europapark. Die Aufregung unter den Fans war gross, wo bekannt wurde, dass Euromir abgerissen wird. Nicht etwa wegen dem markanten blauen Glasturm, sondern wegen genau dieser Melodie hier. Radio Pilatus Reporter Manuel Welti.
1: Euromir gehört zu den beliebtesten Achterbahnen im Europapark. Die farbigen Wagen, wo man entweder für sie oder hinter sie um die blauen Glastürme rast, drehen seit schon fast 30 Jahren ihre Runde. Und ganz ehrlich, das merkt man. Es rüttelt einem zu.

0: mit der ESA geschlossen, der European Space Agency.
1: Für viele Fans ist es eigentlich gleich, dass die Bahn wegkommt. Macht, was ihr wollt, aber der Sound muss bleiben. Mit solchen und ähnlichen Posts auf Social Media und sogar Unterschriftensammlungen kämpfen die Fans für die kultige Melodie, die man beim Anstoff der Euromir in der Endlosschlaufe hört. Der Thomas Mack kann die Gemüter aber beruhigen. Der kultige Trance-Beat bleibt.
0: Da bin ich mit groß geworden. Meine Kinder summen das Lied schon. Von dem her wird es auch die Musik weiterhin geben.
1: Neben der neuen Achterbahn hat Familie Mack im neuen Weltraumbereich noch viel mehr geplant für gross und klein. Der Thomas Mack verratet aber noch nicht allzu viel.
0: Wir wollen dort eigentlich einen neuen Themenbereich erschaffen mit der neuen Achterbahn als Zentrum sozusagen, aber es gibt ganz viel noch zu entdecken und auch die eine oder andere Überraschung.
1: Wer noch mit der alten, rüttligen Euromir fahren will, kann das noch bis im Jänner machen. Dann wird sie abgerissen und macht Platz für die neue Attraktion, die dann im 2028 soll eröffnet werden.
2: Der Manuel Welti mit der guten Nachricht, dass die Euromir-Melodie wird bleiben, auch wenn es für die Euromir selber ein Ersatz wird geben.

0: Sieht so aus, als gäbe es ein bisschen Abkühlung nach dem heissen Freitag. Können wir ja den Führergang zulegen, musikmässig. Jack Jones zusammen mit Zoe Reese. Never be lonely. Der legendäre Track von Bryan Adams. Summer of 69. Und das hier ist Holly Humberstone. To love somebody. 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
0: 17:30 am Freitag oben.
14: Am Mikrofon Rahel Häglin. Guten Abend.
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14: Auf dem Bürgerstock bleibt alles für die Gespräche zwischen den USA, dem Iran und den Vermittlerstaaten Pakistan und Katar angerichtet. Laut dem Außendepartement ist nach wie vor unklar, ob es tatsächlich zu den Gesprächen kommt. Am Sicherheitsdispositiv wird vorerst festgehalten, die Kosten dafür seien etwas tiefer im Vergleich zur Ukraine-Konferenz vor 2 Jahren. Gegen die geplanten Lärmschutzmaßnahmen bei den Militärflugplätzen Emmen, Payern und Meiringen gibt es Widerstand. Die 3 Gemeinden haben beim Verteidigungsdepartement Einsprache eingelegt. Weil die neuen F-35-Kampfjets lauter sind als die alten FA-18-Flieger, kündigten das VBS und das Bundesamt für Rüstung zusätzliche Lärmschutzmaßnahmen an. Israel und die libanesische Hisbollah-Miliz haben sich offenbar auf eine Waffenruhe geeinigt. Diese soll seit 16 Uhr Ortszeit gelten. Das berichten mehrere Nachrichtenagenturen übereinstimmend. Die Vereinbarung wurde von Vertretern aus den USA und Katar mit Unterstützung des Iran vermittelt. Bislang haben die beiden Seiten noch nicht reagiert.
1: Sport.
14: Urs Lehmann bleibt nun doch beim Weltskiverband FIS. Anfang Juni ist er nach einem Streit mit FIS-Präsident Johann Eliasch als Geschäftsführer zurückgetreten. Weil dieser aber in der Zwischenzeit abgewählt wurde, übernimmt Urs Lehmann bis Ende März vorübergehend das Amt als Generalsekretär.
0: 17:30 am Freitagabend auf der A14 Zug Richtung Luzern. Stocken zwischen Gysikerothen und Verzweigung Grotzee. Geht es etwa 20 Minuten länger. Dann haben wir Stau auf der A2 Luzern Richtung Basel zwischen der Verzweigung Grotzee und Emmen Nord. Da ist nach einem Unfall die linke Spur blockiert. Braucht es ein bisschen Geduld in und um Luzern, z.B. auf der Seetalstrasse zwischen Waldibruck und Emmen, auf der Sädelstrasse statt einwärts oder auf der Hauptstrasse von Luzern Richtung Sprengi. Etwa eine halbe Stunde mehr rechnen vor dem Gotthardtunnel Richtung Süden zwischen Wass und Göschenetz, 3 km Stau. Und gute Viertelstunde mehr brauchen wir auf dem Zürcher Westring Richtung St. Gallen, Burdorf Süd bis zum Gubrisch-Tunnel. Kommen gut in für oben.
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0: Ein paar Gewitter, die hier gerade über das Pilatusland ziehen, ein bisschen Abkühlung bringen und hoffentlich nicht allzu viel Schäden anrichten. Das geht je noch kurz, so bis um 8 Uhr oder etwa um 10 Uhr spätestens, bis die letzten Gewitter durch sind. Dann wird es schnell wieder klar. Morgen entsprechend sonnig und heiß, höchstens in den Bergen ein Gewitter morgen. 18 Grad morgen am Morgen früh bis zu 33 Grad am Nachmittag. Am Sonntag wird es dann sogar 34 bis 36 Grad.
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0: Es wird das Wochenende ganz bestimmt mit den längsten Tagen, vielleicht auch mit den heissesten, geniessen.

0: 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Der Rückblick auf die Finanzmärkte mit der Lara Schmid, Fachspezialistin Anlagen.
1: Die Woche ist positiv gestartet. Die Märkte haben euphorisch auf die Fortschritte in den Verhandlungen zwischen den USA und dem Iran reagiert. Entscheidend war die Aussicht auf die Öffnung der Strasse von Hormuz, eine der weltweit wichtigsten Transportrouten von Öl. Im Ölmarkt hat sich das Entspannung gezeigt und die Aktienmärkte haben Rückenwind bekommen. Vor allem die asiatischen Märkte haben sich besonders stark entwickelt. Aber auch die wichtigsten Aktienmärkte in den USA und in Europa konnten gewinnen. Ein bisschen schwächer ist die Woche für den Schweizer Markt gelaufen. Das vor allem wegen der Kursverlust von Novartis und Roche.
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1: Ein Rahmenabkommen zwischen den USA und dem Iran ist diese Woche am G7-Gipfel in Frankreich von beiden Seiten unterzeichnet worden. Kürzlich ist aber bekannt worden, dass die geplanten Gespräche zwischen den USA und dem Iran kurzfristig abgesagt wurden. Das zeigt leider, dass trotz der positiven Signale noch viele Punkte ungeklärt sind. Die Märkte dürften die weitere Entwicklung also noch sehr genau verfolgen.
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0: Viel los auf den Strassen im Pilatusland an diesem Freitagabend, vor allem auf der A2 rund um Luzern. Halbe Stunde länger braucht ihr zum Beispiel auf der A2 von Stans Richtung Luzern-Basel. Zwischen der Verzweigung Glopper und Emmen-Nord hat es hier Stau. Da ist nach einem Unfall die linke Spur blockiert. Und auch in der Gegenrichtung auf der A2 Emmen Richtung Stans ist zwischen der Verzweigung Grozi und dem Sonnenbergtunnel die linke Spur blockiert und es staut. Wegen diesen Staus, unter anderem staut es auch auf der A14 Zug Richtung Luzern zwischen Giesikerod und Emmen Süd, geht es etwa 20 Minuten länger. Viertelstunde mehr rechnen auf der Seetalstrasse Richtung Emmen zwischen Waldibruck und Emmen. Beim Sädel statt einwärts hat es Stau, dann braucht ihr etwa eine halbe Stunde länger. Vor dem Gotthardtunnel Richtung Süden zwischen Wass und Göschen hat es 3 Kilometer Stau. Halbe Stunde mehr rechnen auch auf der A1 Berner Richtung Zürich zwischen Kriegstetten und Herkingen. Und auf dem Zürcher Westring natürlich geht es etwa eine Viertelstunde länger an Burdorf Süd bis zum Gubristunnel.
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0: Du bist so schön wie der Himmel am Morgen am 5. Singt der Michael Schulte, 5 a.m. Könnt ihr auch morgen Morgen den Wecker stellen auf die 5 zum Nachschauen, den schönen Morgenhimmel. Dann auch noch angenehme 18 Grad. Kann man noch joggen oder so. Bevor die Hitzewelle mit voller Wucht zuschlägt. Ja, Sizilien-Feeling im Pilatesland die nächsten Tage. Buddy vs. the DJ, Wave ab in den Süden. Und das so ist Sienna Spyro. Die on this hill, Bett Pilatus. 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
0: Wochenende, Freitagabend, es ist 6 Uhr.
6: Am Mikrofon Rahel Häcklin, guten Abend.
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6: Geflüchtete aus der Ukraine sind in der Schweiz nicht Teil des regulären Asylsystems. Stattdessen haben sie den sogenannten Schutzstatus S. Diesen will der Bundesrat grundsätzlich weiterführen, erklärt Justizminister Beat Janz.
8: Derzeit gibt es keine kurz- und mittelfristigen Aussichten auf einen dauerhaften Waffenstillstand. Und vor diesem Hintergrund ist die Weiterführung des Schutzstatus S ab März 2027 die beste Lösung. So können wir weiterhin einen wirksamen Schutz gewährleisten und das Asylsystem entlasten.
6: Einen Entscheid in Sachen Schutzstatus S will der Bundesrat Ende Sommer fällen. In Braunwald geht eine Ära zu Ende. Wegen des Klimawandels und hohen Kosten wird der Skibetrieb aufgegeben. Das hat der Verwaltungsrat der Sportbahnen Braunwald entschieden. Gleichzeitig soll das Sommerangebot ausgebaut werden. Angedacht sind ein Seilpark mit Rutsche, eine Zipline und Wandern. Israel und die libanesische Hisbollah-Miliz haben sich offenbar auf eine Waffenruhe geeinigt. Diese soll seit 16 Uhr Ortszeit gelten. Das berichten mehrere Nachrichtenagenturen übereinstimmend. Die Vereinbarung wurde von Vertretern aus den USA und Katar mit Unterstützung des Iran vermittelt. Bislang haben die beiden Seiten noch nicht reagiert.
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6: Jonathan Narváez aus Ecuador hat die dritte Etappe der Tour de Suisse rund um Bad Ragaz für sich entschieden. Das Liedertrikot behält der Slowene Tadej Pogacar.
0: 2:06. Wir haben Probleme auf der A2 rund um Luzern. Von Stanzrichtung Luzern-Basel zwischen der Verzweigung Lopper und Emmen-Nord braucht es etwa eine halbe Stunde mehr. Dort hat es Stau. Nach dem Unfall ist die linke Spur blockiert. In der Gegenrichtung von der A2 Emmen-Richtung Stanz zwischen der Verzweigung Rotsee und dem Sonnenbergtunnel geht es noch etwa 10 Minuten länger. Immerhin sind hier wieder alle Spuren offen. Wegen diesen Staus hat es auch unter anderem auch Stau auf der A14 Zug Richtung Luzern zwischen Giesikerrot und der Verzweigung Rotsee. Geht etwa 25 Minuten länger. etwa 10 Minuten mehr rechnen auf der Seetalstrasse zwischen Waldibruck und Emmen, auf der Rügisingerstrasse Richtung Kirchfeldstrasse oder auf der Hauptstrasse zwischen Luzern und Sprengi oder beim Verkehrshaus Haldenstrasse statt einwärts. Halbstunde mehr brauchen wir auf der Eisbahn Richtung Zürich zwischen Kriegstädt und Herkingen und eine gute Viertelstunde mehr rechnen auf dem Zürcher Westring Richtung St. Gallen Burdorf Süd bis zum Gubristunnel. Hoffen, ihr findet euch hier keine Hagelschäden ein.
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0: Ich habe nämlich gerade tatsächlich ein Foto von Hagelkörner aus Oppürgen beim Bürgerstock bekommen. 3 cm gross sind die. Golfballgrösse so. Au, ja. Da ist vermutlich einiges kaputt gegangen. Ich weiss jetzt auch, warum der Trump nicht gekommen ist heute. Er wäre erschlagen worden vom Himmel. Also ja, das tönt nach Schäden. Doch recht grosse violette Punkte aktuell auf dem Regenradar, was ja amigs nicht so ein gutes Zeichen ist. Immerhin nach dem Gewitter wird es dann schnell wieder klar. Morgen ist es sonnig, höchstens in den Bergen mal ein Gewitter gegen Abend. 18 Grad am Morgen früh, 33 Grad am Morgen am Nachmittag. Ab dem Sonntag wird es sogar 34 bis 36 Grad.
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0: Ja, dann hoffe ich, dass das ein hagelfreier Start ins Wochenende ist für euch an diesem Freitagabend. Schön, sind wir dabei.
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0: Freitagabend, endlich Wochenende. Und dann steht man im Gewitter, im Stau. Ärgerlich. 45 Minuten brauchen wir auf der A2 Stans Richtung Luzern, zwischen Zweige Glopper und Emmen Nord. Wegen dem Unfall ist da nur noch eine Spur offen. Dann 30 Minuten mehr geht es auf der A14 Zug Luzern zwischen Giesikerod und der Verzweigung Rotsee. Und etwa eine Viertelstunde mehr rechnen auf dem Zürcher Westring Richtung St. Gallen, Burdorf Süd bis zum Kubristunnel.
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0: So, dann haben wir noch angenehme 20 Grad aktuell in Luzern. Hoffen, die Schäden halten sich einigermaßen in Grenzen. Doch recht heftig gehagelt zum Teil im Pilatusland. Kygo, Khalid und Griffin gerade auf der anderen Seite der News. Save my love. Dann ist es die nächsten Tage am angenehmsten am oder auf dem Vierwaldstätter See. Der Kunz am Freitagabend. Und das ist der Teddy Swims. Mr. Know-It-All bei Pilatus. 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
0: Halb sieben am Freitagabend, Wochenende.
8: Am Mikrofon Rahel Häglin. Guten Abend.
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8: Geflüchtete aus der Ukraine sind in der Schweiz nicht Teil des regulären Asylsystems. Stattdessen haben sie den sogenannten Schutzstatus S. Diesen will der Bundesrat weiterführen, um das Asylsystem zu entlasten. Die Weiterführung soll ab März 2027 gelten. Darüber entscheiden will der Bundesrat Ende Sommer. Bis dahin können sich die Kantone und Sozialpartner äußern. In Braunwald geht eine Ära zu Ende. Wegen des Klimawandels und hohen Kosten wird der Skibetrieb aufgegeben. Das hat der Verwaltungsrat der Sportbahnen Braunwald entschieden. Gleichzeitig soll das Sommerangebot ausgebaut werden. Angedacht sind ein Seilpark mit Rutsche, eine Zipline und Wandern. Gegen die geplanten Lärmschutzmaßnahmen bei den Militärflugplätzen Emmen, Payern und Meiringen gibt es Widerstand. Die drei Gemeinden haben beim Verteidigungsdepartement Einsprache eingelegt. Weil die neuen F-35 Kampfjets lauter sind als die alten FA-18-Flieger, kündigten das VBS und das Bundesamt für Rüstung zusätzliche Lärmschutzmaßnahmen an.
1: Sport.
8: Urs Lehmann bleibt nun doch beim Weltskiverband FIS. Anfang Juni ist er nach einem Streit mit FIS-Präsident Johann Elias als Geschäftsführer zurückgetreten. Weil dieser aber in der Zwischenzeit abgewählt wurde, übernimmt Urs Lehmann bis Ende März vorübergehend das Amt als Generalsekretär.
0: 2:30 Grad noch Videos gesehen von der Schadrütistrasse in Luzern, die sich in einen Bach verwandelt hat. Die Feuerwehr unterwegs dort. Also ja, das sieht schon so aus, als hätte es da und dort Schäden gegeben. Wir haben auch Fotos bekommen von golfballgrossen Hagelkörnern am Bürgerstock. Doch ziemlich ein heftiges Gewitter gewesen. Und auf der Strasse entsprechend einiges los. Etwa 3/4 Stunde länger geht es aktuell auf der A2 Standrichtung Luzern zwischen der Verzweigung Lopper und Emmen Nord. Wegen dem Unfall ist hier nur noch eine Spur offen. 20 Minuten mehr rechnen auf der A14 Zugrichtung Luzern zwischen Verzweigung Rüthof und der Verzweigung Rotsee. Auch zwischen Giesikerod und Emmen Süd braucht es ein bisschen mehr Zeit. Und eine Viertelstunde länger geht es auf dem Zürcher Westring Richtung St. Gallen, Burdorf Süd bis zum Gubristunnel. Viel Geduld euch.
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0: Ja, ich habe es erwähnt, heftige Gewitter haben wir gehabt hier nach dem Gewitter. Jetzt wird es relativ schnell wieder klar. Morgen entsprechend wieder viel Sonne, 18 Grad am Morgen früh bis zu 33 Grad morgen am Nachmittag. Kommt Gewitter, es soll morgen nur in den Bergen. Ab dem Sonntag 34 bis 36 Grad im Pilatusland.
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0: Ja, hoffen, ihr seid nicht verhagelt worden. Habt einen guten Start gehabt in der Freitagabend. Startet gut ins Wochenende.

0: Weekend bei Pilatus, der Freitagabend, 13 vor 7 Uhr, geht nachher für 3/4 Stunde länger auf der A2, Stanz Richtung Luzern zwischen Hergiswil und Emmen-Nord wegen einem Unfall. Da ist noch eine Spur offen. Patricia schreibt uns gerade auf unserem WhatsApp im Studio, die Spur sollte zwar offen sein, aber es rolle nicht, sie stechen nur. 20 Minuten geht es unter anderem darum, auch auf der A14-Zug Richtung Luzern zwischen der Verzweigung Rütihof und der Verzweigung Rotsee. Hey, ist das schön gewesen gestern Abend. Gerade viermal hat es so getönt in Los Angeles. Jedes Mal, wenn die Schweiz ein Goal schießt, läuft genau dieser Song im Stadion. Vielleicht habt ihr es gehört. Gala, Freed from Desire. Zum Beispiel beim 1:0.
1: Asabi! Ja! Tor für die Schweiz!
0: Oder beim 3:0.
1: Asabi! Tor! Asabi!
0: Ja, oder dann auch noch.
1: 3:0 für die Schweiz! 3:0!
0: Oder auch noch beim Penalty am Schluss.
1: Chaka!
0: Ah, gerade in der Hühnerhaut. Sind wir dann doch noch grossartig entschädigt worden nach dem zuerst doch eher langweiligen Match. 4:1 gewinnt Schweiz gegen Bosnien-Herzegowina. Und wir hoffen natürlich, wir hören die Gala dann auch Mittwoch oben wieder regelmässig im Match Kanada-Schweiz. Das letzte Gruppenspiel von der Schweiz.

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5: Ich bin Rahel Häklin.
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6: Geflüchtete aus der Ukraine sind in der Schweiz nicht Teil des regulären Asylsystems. Stattdessen haben sie den sogenannten Schutzstatus S. Diesen will der Bundesrat grundsätzlich weiterführen, erklärt Justizminister Beat Janz.
7: Derzeit gibt es keine kurz- und mittelfristigen Aussichten auf einen dauerhaften Waffenstillstand. Und vor diesem Hintergrund ist die Weiterführung des Schutzstatus S ab März 2027 die beste Lösung. So können wir weiterhin einen wirksamen Schutz gewährleisten und das Asylsystem entlasten.
6: Einen Entscheid in Sachen Schutzstatus S will der Bundesrat Ende Sommer fällen. In Braunwald geht eine Ära zu Ende. Wegen des Klimawandels und hohen Kosten wird der Skibetrieb aufgegeben. Das hat der Verwaltungsrat der Sportbahnen Braunwald entschieden. Gleichzeitig soll das Sommerangebot ausgebaut werden. Angedacht sind ein Seilpark mit Rutsche, eine Zipline und Wandern. Israel und die libanesische Hisbollah-Miliz haben sich offenbar auf eine Waffenruhe geeinigt. Diese soll seit 16 Uhr Ortszeit gelten. Das berichten mehrere Nachrichtenagenturen übereinstimmend. Die Vereinbarung wurde von Vertretern aus den USA und Katar mit Unterstützung des Iran vermittelt. Bislang haben die beiden Seiten noch nicht reagiert.
0: Sport.
6: Knall beim EV-Zug. Wie die Luzerner Zeitung schreibt, ist Reto Clay, Sportchef, per sofort von seinem Amt enthoben worden. Das hat der Verwaltungsrat entschieden. Laut Zeitung liegen die Gründe für Clays Entlassung nicht beim Sportlichen, sondern haben mit der strategischen Ausrichtung des EV-Zug zu tun. Urs Lehmann bleibt nun doch beim Weltskiverband FIS. Anfang Juni ist er nach einem Streit mit FIS-Präsident Johann Eliasch als Geschäftsführer zurückgetreten. Weil dieser aber in der Zwischenzeit abgewählt wurde, übernimmt Urs Lehmann bis Ende März vorübergehend das Amt als Generalsekretär. Wegen einem Unfall geht es auf der A2 Richtung Gotthard 45 Minuten länger zwischen Hergiswil und Emmen-Nord. 20 Minuten braucht er länger auf der A14-Zug Richtung Luzern zwischen der Verzweigung Rütihof und der Verzweigung Grotze. Und 10 Minuten Geduld braucht es auf dem Zürcher Westring zwischen Nurdorf Süd und dem Gubrisch-Tunnel.
8: Nach den heftigen Gewitter heute wird es relativ schnell wieder klar. Ich hoffe, ihr habt nicht allzu viel Schäden davongetragen. Morgen sonnig und heiß, 18 Grad am Morgen früh bis zu 33 Grad am Nachmittag. Kommt Gewitter, sollte es morgen höchstens in den Bergen. Es bleibt sonnig, auch die nächsten Tage. Es wird noch etwas heißer ab dem Sonntag, sind es dann eher so 34 bis 36 Grad angesagt. Einen schönen Freitagabend euch. Habt ein gutes Wochenende. Cool bleiben.
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2: Ich bin der Nico Eichwald.
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2: Geflüchtete aus der Ukraine sind in der Schweiz nicht Teil des regulären Asylsystems. Stattdessen haben sie den sogenannten Schutzstatus S. Diesen will der Bundesrat grundsätzlich weiterführen, erklärt Justizminister Beat Jans.
3: Derzeit gibt es keine kurz- und mittelfristigen Aussichten auf einen dauerhaften Waffenstillstand. Und vor diesem Hintergrund ist die Weiterführung des Schutzstatus S ab März 2027 die beste Lösung. So können wir weiterhin einen wirksamen Schutz gewährleisten und das Asylsystem entlasten.
2: Einen Entscheid in Sachen Schutzstatus S will der Bundesrat Ende Sommer fällen. Bis dahin können sich die Kantone und Sozialpartner dazu äußern. Junge Menschen, die sich ehrenamtlich für außerschulische Jugendarbeit engagieren, sollen dafür mehr Zeit zur Verfügung bekommen. Der Bundesrat will den unbezahlten Jugendurlaub für Menschen unter 30 Jahren von einer auf 2 Wochen pro Jahr verlängern. Neben dem Engagement in Vereinen und Organisationen soll der Urlaub neu auch für die offene Kinder- und Jugendarbeit gelten. Ob die Neuerung eingeführt wird, werden erneut die Räte entscheiden.
0: Sport.
2: Knall beim EVZ. Wie die Luzerner Zeitung schreibt, ist Reto Clay, der Sportchef, per sofort von seinem Amt enthoben worden. Das hat der Verwaltungsrat entschieden. Laut Zeitung liegen die Gründe für Clays Entlassung nicht beim Sportlichen, sondern haben mit einer strategischen Ausrichtung des EV-Zugs zu tun. Es staut wegen einem Unfall auf der A1 Bern Richtung Zürich zwischen Kriegstätte und der Verzweigung Lutherbach. Dort müsst ihr etwa eine Viertelstunde mehr einplanen. Dann weiter auf der A1 Bern Richtung St. Gallen zwischen Dietig und dem Gubrisch-Tunnel. A1 Bern Richtung St. Gallen zwischen Zürich-Affolter und dem Brützensee-Kreuz. Dann staut es auch noch auf dem A1 Nordring Zürich, Bern Richtung St. Gallen zwischen Zürich-Affolter und Zürich-Seebach. Auf der A1 St. Gallen Richtung Zürich zwischen dem Rastplatz Balterschwil und Zürich-Ost. A3 Westring Zürich, Basel Richtung Chur zwischen Urdorf Nord und Zürich West und auf dem Westring A3 Chur Richtung Basel zwischen Urdorf Nord und dem Limmataler Kreuz kommen gut und sicher an.
4: Nach den heftigen Gewitter heute wird es relativ schnell wieder klar. Ich hoffe, ihr habt nicht allzu viel Schäden davon getragen. Morgen sonnig und heiß, 18 Grad am Morgen früh bis zu 33 Grad am Nachmittag. Kommt Gewitter, sollte es morgen höchstens in den Bergen. Es bleibt sonnig, auch die nächsten Tage. Es wird noch etwas heißer. Ab dem Sonntag sind es eher so 34 bis 36 Grad angesagt. Einen schönen Freitagabend euch. Habt ein gutes Wochenende. Cool bleiben.
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2: Diese Themen haben heute Schlagzeilen gemacht. Guten Abend.
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2: Geflüchtete aus der Ukraine sind in der Schweiz nicht Teil des regulären Asylsystems. Stattdessen haben sie den sogenannten Schutzstatus S. Diesen will der Bundesrat grundsätzlich weiterführen, erklärt Justizminister Beat Jans.
3: Derzeit gibt es keine kurz- und mittelfristigen Aussichten auf einen dauerhaften Waffenstillstand. Und vor diesem Hintergrund ist die Weiterführung des Schutzstatus S ab März 2027 die beste Lösung. So können wir weiterhin einen wirksamen Schutz gewährleisten und das Asylsystem entlasten.
2: Einen Entscheid in Sachen Schutzstatus S will der Bundesrat Ende Sommer fällen. Bis dahin können sich die Kantone und Sozialpartner dazu äußern. Nationalsozialistische Symbole sollen in der Schweiz nicht mehr öffentlich gezeigt werden dürfen. Laut dem Bundesrat sollen nicht nur Hakenkreuz und Hitlergruß untersagt werden, sondern auch abgewandelte Symbole, etwa Gesten, Grußformeln und Tätowierungen. Einschlägige Zahlencodes hingegen, wie etwa 88, sollen wegen ihrer Mehrdeutigkeit ausgenommen sein. Heute ist das Zeigen solcher Symbole nur strafbar, wenn gleichzeitig für die dazugehörende Ideologie geworben wird. Bei Verstößen drohen Bußen.
4: Die Gewalt gegen Kinder in Kriegsgebieten hat laut den Vereinten Nationen einen neuen Höchststand erreicht. Im vergangenen Jahr wurden weltweit mehr als 14.000 Kinder getötet oder verstümmelt. Besonders betroffen waren die palästinensischen Gebiete und Israel, der Sudan, Myanmar, Syrien und die Demokratische Republik Kongo. Die UNO spricht von einem der schlimmsten Jahre seit Beginn ihrer Erhebungen.
2: Die Schweizer Armee soll modernisiert werden. Künftig soll sie vor allem ihre Fähigkeiten zur Abwehr von Drohnenangriffen ausbauen und stärker in den Cyberschutz investieren. Das sagt Verteidigungsminister Martin Pfister. Es sei wichtig, dass die Armee auf aktuellstem Stand sei, so Pfister.
5: Neue Technologien verändern grundlegend, wie heute Krieg geführt wird. Aufgaben, die von Soldatinnen und Soldaten wahrgenommen werden, können künftig von Drohnen und Robotern unterstützt oder gar übernommen werden.
2: Zudem soll die Struktur der Armee vereinfacht werden und es soll deutlich weniger Führungspositionen geben. Junge Menschen, die sich ehrenamtlich für außerschulische Jugendarbeit engagieren, sollen dafür mehr Zeit zur Verfügung bekommen. Der Bundesrat will den unbezahlten Jugendurlaub für Menschen unter 30 Jahren von einer auf 2 Wochen pro Jahr verlängern. Neben dem Engagement in Vereinen und Organisationen soll der Urlaub neu auch für die offene Kinder- und Jugendarbeit gelten. Ob die Neuerung eingeführt wird, werden erneut die Räte entscheiden.
6: Alle unsere Verkehrsmeldungen gibt es rund um die Tour in der Radio Pilatus App. Gute und sichere Fahrt. Hochsommer im Pilatusland. Es sind auf jeden Fall die längsten Tage vom Jahr, jetzt um die Sommersonnenwende am Sonntag. Allenfalls auch die heissesten. Morgen bis zu 33 Grad, ab dem Sonntag dann sogar 34 bis 36 Grad. Kommt Gewitter, sollte es höchstens in den Bergen. Geniessen das Sommerwetter, suchen den Schattenplätzchen, haben ein gutes Wochenende.
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2: 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Diese Themen haben heute Schlagzeilen gemacht. Guten Abend.
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2: Die Schweizer Armee soll modernisiert werden. Dafür soll vor allem in den Schutz vor Luft- und Cyberangriffen investiert werden. Dies seien die wahrscheinlichsten Bedrohungen, sagt Armeechef Benedikt Roos. Es sei deshalb wichtig, dass sich die Schweiz wirksam verteidigen könne.
3: Die Schweiz wird jeden Tag angegriffen. Jeden Tag. Natürlich nicht mit Panzern, aber durch Cyberangriffe und Desinformation.
2: Mit der Umstrukturierung soll bis 2028 auch eine auf Drohnen spezialisierte Einheit entstehen und es soll deutlich weniger Führungspositionen geben. Der Nationalrat hat in der Schlussabstimmung den Gegenvorschlag zur Feuerwerksinitiative im letzten Moment abgelehnt. Die Initiative kommt damit alleine zur Abstimmung. Geplant war, das Zünden von Böllern künftig schweizweit zu verbieten. Damit sollte die Lärmbelastung für Mensch und Tier verringert werden. Zudem hätten nur noch ungefährliche Feuerwerkskörper persönlich in die Schweiz eingeführt werden dürfen. Würde die Initiative angenommen, müsste das Parlament unter anderem Einschränkungen für den Verkauf umsetzen.
4: Auf dem Bürgenstock bleibt alles für die Gespräche zwischen den USA, dem Iran und den Vermittlerstaaten Pakistan und Katar angerichtet. Ob es zu den Gesprächen tatsächlich kommt, ist weiterhin unklar und auch, wie viel das alles kosten wird, sagt Michael Steiner, Chef Medien beim eidgenössischen Außendepartement.
5: Also über die Kosten können wir im Moment noch nicht reden. Das ist immer so bei diesen Grossveranstaltungen, wird man am Schluss vor der Veranstaltung schauen, was das gekostet hat. Das sind ja vor allem auch Sicherheitskosten, also Polizei und Armee, aber dort findet man immer eine gute Lösung zwischen dem Kanton und dem Bund.
4: Der finanzielle Aufwand für das Sicherheitsdispositiv sei im Vergleich zur Ukraine-Konferenz vor 2 Jahren etwas kleiner.
6: Immer mehr Menschen fliehen vor Naturkatastrophen. Rund 13,5 Millionen Binnenvertriebene, also Menschen, die innerhalb des eigenen Landes fliehen mussten, zählte eine Auswertung von Greenpeace und der Uni Hamburg. Im Jahr zuvor waren es noch knapp 10 Millionen gewesen. Der Klimawandel erhöht demnach die Häufigkeit und die Intensität von wetterbedingten Extremwetterereignissen und Naturkatastrophen. Die Temperaturen der Flüsse und Seen in der Schweiz sind deutlich gestiegen. Laut den Tamedia-Zeitungen zeigt eine neue ETH-Auswertung, dass die Oberflächentemperaturen der Seen und Flüsse in der Schweiz in den vergangenen rund 45 Jahren um 2 Grad gestiegen sind. Grund dafür sei der Klimawandel, erklärt ein ETH-Experte. Das ist ein Problem für die Wasserversorgung. Durch die höheren Temperaturen können sich vermehrt giftige Bakterien bilden. Die internationale Arbeitsgemeinschaft Wasserwerke Bodensee Rhein fordert laut den Zeitungen einen besseren Schutz des Trinkwassers.
7: Alle unsere Verkehrsmeldungen gibt es rund um Tour in der Radio Pilatus-App. Gute und sichere Fahrt. Hochsommer im Pilatesland. Es sind auf jeden Fall die längsten Tage vom Jahr jetzt um die Sommersonnenwende am Sonntag. Allenfalls auch die heissesten. Morgen bis zu 33 Grad. Ab dem Sonntag dann sogar 34 bis 36 Grad. Kommt Gewitter, sollte es höchstens in den Bergen. Geniessen das Sommerwetter, suchen den Schattenplätzchen. Habt ein gutes Wochenende.
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2: Die Themen haben heute Schlagzeilen gemacht. Guten Abend.
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2: Geflüchtete aus der Ukraine sind in der Schweiz nicht Teil des regulären Asylsystems. Stattdessen haben sie den sogenannten Schutzstatus S. Diesen will der Bundesrat grundsätzlich weiterführen, erklärt Justizminister Beat Jans.
3: Derzeit gibt es keine kurz- und mittelfristigen Aussichten auf einen dauerhaften Waffenstillstand. Und vor diesem Hintergrund ist die Weiterführung des Schutzstatus S ab März 2027 die beste Lösung. So können wir weiterhin einen wirksamen Schutz gewährleisten und das Asylsystem entlasten.
2: Einen Entscheid in Sachen Schutzstatus S will der Bundesrat Ende Sommer fällen. Bis dahin können sich die Kantone und Sozialpartner dazu äußern. Nationalsozialistische Symbole sollen in der Schweiz nicht mehr öffentlich gezeigt werden dürfen. Laut dem Bundesrat sollen nicht nur Hakenkreuz und Hitlergruß untersagt werden, sondern auch abgewandelte Symbole, etwa Gesten, Grußformeln und Tätowierungen. Einschlägige Zahlencodes hingegen, wie etwa 88, sollen wegen ihrer Mehrdeutigkeit ausgenommen sein. Heute ist das Zeigen solcher Symbole nur strafbar, wenn gleichzeitig für die dazugehörende Ideologie geworben wird. Bei Verstößen drohen Bußen.
4: Die Gewalt gegen Kinder in Kriegsgebieten hat laut den Vereinten Nationen einen neuen Höchststand erreicht. Im vergangenen Jahr wurden weltweit mehr als 14.000 Kinder getötet oder verstümmelt. Besonders betroffen waren die palästinensischen Gebiete und Israel, der Sudan, Myanmar, Syrien und die Demokratische Republik Kongo. Die UNO spricht von einem der schlimmsten Jahre seit Beginn ihrer Erhebungen.
2: Die Schweizer Armee soll modernisiert werden. Künftig soll sie vor allem ihre Fähigkeiten zur Abwehr von Drohnenangriffen ausbauen und stärker in den Cyberschutz investieren. Das sagt Verteidigungsminister Martin Pfister. Es sei wichtig, dass die Armee auf aktuellstem Stand sei, so Pfister.
5: Neue Technologien verändern grundlegend, wie heute Krieg geführt wird. Aufgaben, die von Soldatinnen und Soldaten wahrgenommen werden, können künftig von Drohnen und Robotern unterstützt oder gar übernommen werden.
2: Zudem soll die Struktur der Armee vereinfacht werden und es soll deutlich weniger Führungspositionen geben. Junge Menschen, die sich ehrenamtlich für außerschulische Jugendarbeit engagieren, sollen dafür mehr Zeit zur Verfügung bekommen. Der Bundesrat will den unbezahlten Jugendurlaub für Menschen unter 30 Jahren von einer auf 2 Wochen pro Jahr verlängern. Neben dem Engagement in Vereinen und Organisationen soll der Urlaub neu auch für die offene Kinder- und Jugendarbeit gelten. Ob die Neuerung eingeführt wird, werden erneut die Räte entscheiden.
6: All unsere Verkehrsmeldungen gibt es rund um die Tour in der Radio Pilatus App. Gute und sichere Fahrt. Hochsommer im Pilatusland. Es sind auf jeden Fall die längsten Tage vom Jahr jetzt um die Sommersonnenwende am Sonntag. Allenfalls auch die heißesten. Morgen bis zu 33 Grad. Ab dem Sonntag dann sogar 34 bis 36 Grad. Kommt Gewitter, sollte es höchstens in den Bergen. Geniessen das Sommerwetter, suchen den Schattenplätzchen. Habt ein gutes Wochenende.
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3: Die Themen haben heute Schlagzeilen gemacht. Guten Abend.
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3: Die Schweizer Armee soll modernisiert werden. Dafür soll vor allem in den Schutz vor Luft- und Cyberangriffen investiert werden. Dies seien die wahrscheinlichsten Bedrohungen, sagt Armeechef Benedikt Roos. Es sei deshalb wichtig, dass sich die Schweiz wirksam verteidigen könne.
4: Die Schweiz wird jeden Tag angegriffen. Jeden Tag. Natürlich nicht mit Panzern, aber durch Cyberangriffe und Desinformation.
3: Mit der Umstrukturierung soll bis 2028 auch eine auf Drohnen spezialisierte Einheit entstehen und es soll deutlich weniger Führungspositionen geben. Der Nationalrat hat in der Schlussabstimmung den Gegenvorschlag zur Feuerwerksinitiative im letzten Moment abgelehnt. Die Initiative kommt damit alleine zur Abstimmung. Geplant war, das Zünden von Böllern künftig schweizweit zu verbieten. Damit sollte die Lärmbelastung für Mensch und Tier verringert werden. Zudem hätten nur noch ungefährliche Feuerwerkskörper persönlich in die Schweiz eingeführt werden dürfen. Würde die Initiative angenommen, müsste das Parlament unter anderem Einschränkungen für den Verkauf umsetzen.
5: Auf dem Birkenstock bleibt alles für die Gespräche zwischen den USA, dem Iran und den Vermittlerstaaten Pakistan und Katar angerichtet. Ob es zu den Gesprächen tatsächlich kommt, ist weiterhin unklar und auch, wie viel das alles kosten wird, sagt Michael Steiner, Chef Medien beim eidgenössischen Aussendepartement.
6: Also über Kosten können wir im Moment noch nicht reden. Das ist immer so bei diesen Grossveranstaltungen, wird man am Schluss von der Veranstaltung schauen, was das gekostet hat. Das sind ja vor allem auch Sicherheitskosten, also Polizei und Armee, aber dort findet man immer eine gute Lösung zwischen dem Kanton und dem Bund.
5: Der finanzielle Aufwand für das Sicherheitsdispositiv sei im Vergleich zur Ukraine-Konferenz vor 2 Jahren etwas kleiner.
7: Immer mehr Menschen fliehen vor Naturkatastrophen. Rund 13,5 Millionen Binnenvertriebene, also Menschen, die innerhalb des eigenen Landes fliehen mussten, zählte eine Auswertung von Greenpeace und der Uni Hamburg. Im Jahr zuvor waren es noch knapp 10 Millionen gewesen. Der Klimawandel erhöht demnach die Häufigkeit und die Intensität von wetterbedingten Extremwetterereignissen und Naturkatastrophen. Die Temperaturen der Flüsse und Seen in der Schweiz sind deutlich gestiegen. Laut den Tamedia-Zeitungen zeigt eine neue ETH-Auswertung, dass die Oberflächentemperaturen der Seen und Flüsse in der Schweiz in den vergangenen rund 45 Jahren um 2 Grad gestiegen sind. Grund dafür sei der Klimawandel, erklärt ein ETH-Experte. Das ist ein Problem für die Wasserversorgung. Durch die höheren Temperaturen können sich vermehrt giftige Bakterien bilden. Die internationale Arbeitsgemeinschaft Wasserwerke Bodensee Rhein fordert laut den Zeitungen einen besseren Schutz des Trinkwassers.
8: All unsere Verkehrsmeldungen gibt es rund um die Tour in der Radio Pilatus App. Gute und sichere Fahrt. Hochsommer im Pilatesland. Es sind auf jeden Fall die längsten Tage vom Jahr jetzt um die Sommersonnenwende am Sonntag. Allenfalls auch die heissesten. Morgen bis zu 33 Grad, ab dem Sonntag dann sogar 34 bis 36 Grad. Kommt Gewitter, soll es dann höchstens in den Bergen. Geniessen das Sommerwetter, suchen den Schattenplätzchen, haben ein gutes Wochenende.
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